Vom sanften Treiben im Universum kommen wir nun zu einem Gefühl, das uns alle schon einmal am Boden gehalten hat. Die absolute Leere, wenn ein geliebter Mensch geht. Niemand hat diesen Schmerz so nackt, so verletzlich und ohne jede Maske eingefangen wie Sinéad O'Connor. Man hört das Zittern in ihrer Stimme, das uns direkt ins Herz trifft. Hört jetzt bei Velvet Mood 10 das hochemotionale Nothing Compares to You.

Manchmal braucht es die Ruhe des späten Abends, um sich einzugestehen, dass Worte allein oft nicht ausreichen, wenn man um eine zweite Chance bittet. Bryan Adams nutzt seine unverwechselbare Stimme hier für ein tiefes Bekenntnis der Hingabe. Ein Song für alle, die wissen, dass Liebe auch bedeutet, Fehler zuzugeben. Elke präsentiert euch auf Radio Haspe Bryan Adams mit Please Forgive Me.

Dass Leidenschaft nicht immer nur Heilung bedeutet, sondern manchmal auch tiefe Narben hinterlässt, wissen wir alle. Auch Rockikonen wie Jon Bon Jovi haben diese bitteren Momente durchlebt, in denen aus Vertrauen plötzlich Enttäuschung wird. Wir nehmen dieses Gefühl mit in unsere nächtliche Stimmung. Hier ist der Rockklassiker einmal ganz ohne das laute Drumherum. Bon Jovi und You Give Love a Bad Name. Shut up!

Wir bleiben bei den großen Rockstimmen, die uns heute Abend ganz sicher durch die Dunkelheit führen. Steven Tyler singt hier mit einer unglaublichen Intensität für seinen ganz persönlichen Schutzengel. Ein Lied für all die Momente, in denen wir jemanden brauchen, der uns auffängt, bevor wir fallen. Viel Vergnügen mit Aerosmith und ihrer kraftvollen Ballade Angel.

Es ist das Versprechen, das über jede Distanz hinweg Bestand hat. Ein Song über die Sehnsucht nach der Heimat und die Beständigkeit eines Gefühls, das auch hunderte von Meilen überdauert. Ein echtes Meisterwerk am Klavier, das zeigt, was wahre Treue bedeutet. Hier sind für euch bei Velvet Moods 10 auf Radio Haspe Journey mit dem tief empfundenen Faithfully.

Wenn die Gedanken am Abend zu schwer werden, liefert uns Axl Rose hier die musikalische Umarmung, die uns ein wenig Trost schenkt. Es ist ein Titel, der uns sanft sagt, dass es okay ist, die Sorgen des Tages einfach mal loszulassen. Elke spielt für euch jetzt einen der sehnsüchtigsten Momente der Rockgeschichte. Hier sind Guns N' Roses mit Don't Cry.

Was passiert, wenn zwei der ehrlichsten Stimmen des Rock aufeinandertreffen? Es entsteht ein Duett von einer fast schon magischen, ungeschminkten Tiefe. Hier zeigen zwei Legenden ihre verletzlichste Seite und geben uns ein Versprechen mit auf den Weg, das über den Moment hinausgeht. Hört jetzt bei Radio Haspe das beeindruckende Zusammenspiel von Doro und Lemmy Kilmister in Love Me Forever.

0: Wir kommen nun zu einem Titel, der wie ein handgeschriebener Brief an all jene wirkt, die wir schmerzlich vermissen. Es ist der ultimative Sound der Sehnsucht, getragen von warmen akustischen Gitarren, die uns in unseren eigenen Erinnerungen schwelgen lassen. Genießt dieses philosophische Meisterwerk von Pink Floyd. Wish You Were Here.
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Schön, dass ihr noch dabei seid. Ihr hört immer noch Radio Haspel mit einer Dosis Entspannung bei Velvet Mood 10. Wir nehmen uns jetzt die Zeit für die richtig guten Vibes und lassen die Welt um uns herum einfach mal kurz stillstehen. Passend dazu habe ich einen Song im Programm, der wie kein zweiter für Freiheit und weite Horizonte steht. Taucht mit mir ab in diesen Klassiker von Rod Stewart. Hier ist für euch Sailing.

Wir nähern uns nun dem Ende unserer heutigen Sendung. Ich möchte mich ganz herzlich bei euch bedanken, dass ihr Radio Haspo heute Abend zu eurem Begleiter gemacht habt. Ich hoffe, diese Auswahl an Songs konnte euch ein wenig Ruhe und Frieden schenken. Mein Name ist Elke und ich wünsche euch für später eine gute Nacht und einen friedlichen Schlaf. Bevor ich mich endgültig von euch verabschiede, habe ich noch einen Song für euch, der wie kein zweiter für die Ewigkeit geschrieben wurde. Die feierlichen Orgelklänge führen uns nun ganz sanft aus der Sendung hinaus und leiten uns würdevoll in die Nacht. Viel Freude zum Abschluss bei Velvet Moods 10 mit Procol Harum und ihrem hypnotischen A Whiter Shade of Pale. Bis zum nächsten Mal.

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2: 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Lilly. Hallo Leute und herzlich willkommen hier mitten aus der Zeit- und Raumkapsel. Spaß beiseite. Glück auf, ihr habt's wieder mal geschafft. Ihr seid wieder mal hier auf Radio Hasper exklusiv auf laut.fm bei der IG Schwermetall. Am Mikrofon wie immer euer Prince of Darkness und heute die 7. Ausgabe. Wir widmen uns heute einem besonderen Thema und zwar geht es um Balladen. Wie ich darauf komme, die Sendung so früh zu starten, ich wollte es ein bisschen hinten anstellen, ist ja schon so was Besonderes, ein bisschen Balladen, ne? Ja, ist ein bisschen mystisch, es gibt Powerballaden, es gibt reine Gesangsballaden verschiedenster Art, aber ich war vor ein paar Tagen, mittlerweile vor ein paar Wochen, auf einem Konzert einer Lokal-Matador-Band, und zwar den Dr. Strings. Hier exklusiv aus Ennepetal, Schwelm, Gebelsberg und Umgebung. Und diese Band verfolge ich schon sehr, sehr lange. Diese Band hatte allerdings eine recht lange Pause. Leider. Das hat mir gar nicht gefallen. Jetzt hatten sie wieder ein Live-Konzert in einem sehr, sehr, sehr, sehr, sehr, sehr kleinen, aber sehr feinen und tollen Club. Das hat mir sehr gefallen. Und da ich natürlich jetzt hier bei Radio Haspel bin, habe ich auch ein bisschen mit dem Sänger schnacken können und ihr könnt euch überraschen lassen. Lasst euch da ein bisschen überraschen, denn der Solar Music Man Andy und ich haben da was aufgetan. Das wird demnächst auch noch kommen in absehbarer Zeit, aber bei Balladen aus dem Blues-, Rock-, Heavy-Metal-Bereich, was auch immer, da kann ich natürlich die Dr. Strings Band nicht außen vor lassen. Und deswegen kommt jetzt hier für euch Dr. Strings Band mit Ballad for a Fool. Viel Spaß dabei!

Weiter geht es mit einer Band aus Kite aus Finnland. Viele könnten jetzt schon so erahnen, worum es geht. Diese Band steht nämlich für eine ganz besondere Sache. Sie haben ein ganz besonderes Genre gegründet. Genauer gesagt, die Sängerin, die Mitbegründerin, Erstsängerin, leider ehemalige Sängerin dieser Band. Tarja Turunen hat ein Musikgenre gegründet mit ihrer Band. Sie hat versucht, Symphonic-Musik, klassische Musik mit Heavy Metal zu verbinden. Und das hat sie auf einem so hohen Level getan. Großartig, kann ich nur sagen. Und deswegen wissen jetzt einige, worum es geht. Es geht um Nightwish, klar. Und auch diese Band, die sonst so richtig harte Klänge von sich geben. Ja, auch diese Band hat eine Ballade vorzuweisen. Und in dieser Ballade, finde ich, kommt das Gesangstalent von Tarja Turunen nochmal besonders zur Geltung. Und deswegen hören wir jetzt mal rein in Nightwish Sleeping Sun. Gerne auch mal auf YouTube klicken und das Video angucken. Sehr episch gemacht. Wie gesagt, ein sehr tolles Gesamtkunstwerk einer Band, die ein ganzes Genre gegründet hat. Hier sind Nightwish mit Sleeping Sun.

Es ist echt schon witzig, dass ich über eine Lokalmatador-Band wie den Dr. Strings zu Balladen komme. Naja, die Band hat einige Balladen vorzuweisen. Wir haben am Anfang Ballad for a Fool gehört, ein sehr, sehr schönes Stück, wie ich finde. Kommen wir nun zu einer Band, die sonst ins Mikrofon brüllen: American Idiot, 21 Guns und so weiter. Punk durch und durch. Aber auch die Mannen von Green Day haben eine Ballade vorzuweisen, bei der ich das ein oder andere Mal schon weinen musste. So ein schönes Stück. Es geht natürlich um Good Riddance, Time of Your Life. Es ist eigentlich ein Stück, was die Trennung thematisiert. Man könnte es auch auf einer Beerdigung vermuten, weil es wirklich das Ende thematisiert, wirklich eine Trennung. Billy Joe schrieb es 1993. Ja, man kann es vermuten, es ging um die Trennung seiner Ex-Freundin und deswegen hören wir jetzt hier rein in Green Day, Good Riddance, Time of Your Life.

Wenn man von Balladen aus dem Heavy-Metal-Bereich spricht, da fallen mir sofort zwei Hymnen ein. Die eine, da kommen wir später noch zu, das ist wirklich die Heavy-Metal-Ballade aus Amerika von einer besagten Thrash-Metal-Band aus den 80er Jahren. Ne? Einige dürften wissen, was ich meine. Wie gesagt, später dazu mehr. Jetzt kommt erstmal eine Ballade, das ist auch so die mit Heavy-Metal-Ballade. Mittlerweile eine Wacken-Hymne, kann man schon fast sagen. Ja, ist so. Von einer deutschen Band namens Blind Guardian. Viele wissen, was ich meine. Es geht natürlich um The Bard's Song. In The Bard's Song von Blind Guardian. Das ist eine Hymne auf die Kraft des Erzählens, der Musik und des Erinnerns. Der Text betont, ja, kann man sagen, wie Lieder und die Musik im Allgemeinen Menschen über Zeiten und Welten hinweg verbinden, Trost spenden und Geschichten von Helden lebendig halten, selbst wenn der Erzähler schon längst in Vergessenheit geraten sein sollte. Also, ich kann euch nur empfehlen, klickt auf YouTube, andere Musikportale, guckt euch Videos an, explizit live aus Wacken oder anderen Konzerten, Privatkonzerten, Solokonzerten von Blind Guardian, und dann bitte The Bard Song angucken. Einfach nur krass, was die Crowd, die Fans da jedes Mal auf die Beine stellen. Es ist tatsächlich so, dass der Sänger von Blind Guardian, Hansi Kirsch, gar nicht mehr aktiv mitsingen muss, weil das die Crowd tut und das jedes Mal so vom Allerfeinsten. Gänsehautmoment, wirklich immer 100% und deswegen hier für euch jetzt exklusiv auf laut.fm bei Radio Haspe, The Bard's Song von Blind Guardian.

Tja, wir lassen nicht locker und machen hier direkt weiter mit Hammerballaden. Eine stammt aus der Fehde von Ozzy Osbourne. Sicherlich hat Ozzy Osbourne mehrere Balladen geschrieben, wie zum Beispiel Dreamer oder Changes. Aber heute geht es um das Stück Mama, I'm Coming Home, was ich so ein bisschen damit verbinde, dass Ozzy Osbourne leider letztes Jahr 2025 verstorben ist und deswegen zu seiner Mutter nach Hause kehrt. Aber das Stück thematisiert eigentlich etwas ganz anderes. In Ozzy Osbournes Sinne schrieb es, glaube ich, 91 und es thematisiert das Ende seiner wilden, verrückten Tourneezeit bei Black Sabbath oder eben auch in den 80er Jahren seiner Solokarriere. Es soll ein bisschen darauf hindeuten, dass Ozzy Osbourne zu seiner Frau, dessen Kosename hier in dem Lied Mama ist, zurückkehren will und das so ein bisschen beenden will mit seiner wilden Zeit und ein besserer Partner für seine Ehefrau Sharon Osbourne sein will. Ein herzerwärmendes Stück. Ich kann es euch nur ans Herz legen, Kopfhörer aufzusetzen und wirklich zu genießen. Hier ist Ozzy Osbourne mit Mama, I'm Coming Home.

Weiter geht es mit einer Band, die sonst eigentlich wirklich aufs Schlagzeug dreschen und feinsten Pop-Punk machen. Richtig herrlich. Einer meiner absoluten Lieblingsbands. Die haben mich geprägt seit Anfang der 90er, beziehungsweise Ende der 90er, Anfang der 2000er hatten sie ihre Hochphase. Und auch diese Band hat eine Ballade vorzuweisen. Wahrscheinlich die Trennungsballade schlechthin. Die Rede ist von Blink-182 mit I Miss You. Auch ich habe dieses Lied zu meiner ersten Trennung meiner ersten Freundin sehr geliebt. Ich habe zu diesem Lied wie ein Schlosshund geweint und finde dieses Lied bis heute sehr toll. Aufgrund dessen, dass das Schlagzeug wirklich nur einen Rhythmus spielt, müsst ihr mal drauf hören, das Schlagzeug verändert sich null. Aber ach, die Streicher im Hintergrund und die Gesangsstimme von Mark Hoppus, einfach nur wirklich, wirklich wunderschön. Eine sehr wunderschöne Ballade. Blink-182 mit I Miss You.

Wir schreiben das Jahr 89 und eine Band um Sänger Klaus Meine schrieb einen genialen Song, der bis heute unvergessen ist. Er gilt nachträglich als Hymne der Wende, als die Berliner Mauer fiel, denn als das Lied rauskam bzw. geschrieben worden ist, stand die Berliner Mauer noch.

Jetzt kommen wir zu einer echten Powerballade, die mir persönlich sehr am Herzen liegt, und zwar von einer Band, die sich nach Rosen und nach Pistolen benannt hat. Komischer Name. Naja, die Rede ist natürlich von Guns N' Roses, und auch diese Band hat einige ruhigere Lieder vorzuweisen. Mit das beste Gitarrensolo, was ich je gehört habe, stammt natürlich aus dem Song November Rain. Viel gibt es zu dem Song einfach nicht zu sagen. Video angucken, Gitarrensolo genießen, Stimme von Axl Rose lauschen und einfach nur dahinschmelzen. Eine echte Powerballade, die mir jedes Mal Gänsehaut bereitet. Hier sind Guns N' Roses mit November Rain.

0: von Prince of Darkness und Balladen hört nicht auf. Wirklich. Zwei Balladen, die ich hier hervorheben möchte. Blind Guardian, The Bard Song und die zweite Ballade von einer Thrash-Metal-Band aus den 80ern, die hier sicherlich noch folgen wird. Da gucke ich in mein Skript und sehe, ach ja, stimmt, die Ballade habe ich ganz vergessen. Es gibt noch eine dritte Ballade, von der ich behaupten würde, es ist die Ballade aus Rock und Heavy Metal. Es geht natürlich um eine Psychedelic Rock Band, die sich in den frühen 60ern gegründet haben. Diese Band, genauer gesagt Roger Waters und David Gilmour, schrieb einen Song, wenn es klassisch um Trennung, um Herzschmerz, um Fernweh, um Kummer, um Heimweh geht, aber insbesondere auch darum geht, dass man sich nichts sehnlichster wünscht, als dass ein alter Bandkollege wieder bei ihnen wäre und mit ihnen geile Musik zu produzieren. Ja, die Rede ist natürlich von Pink Floyd und Wish You Were Here. Auch ich verbinde persönlich sehr viel mit diesem Song. Wie oft musste ich schon bei diesem Song wirklich heulen, weinen, Gänsehaut. Mein Kopf war einfach weg in dem Moment, als ich den Song hörte. Es ist einfach ein großartiger Song. Für viele aus der älteren Generation ist es wirklich der Song schlechthin von Pink Floyd. Es ist die Ballade überhaupt, die geschrieben worden ist. Und deswegen hören wir jetzt mal rein. Wirklich absolute Stille, nur dem Song hören. Genialer Song. Hier sind Pink Floyd mit Wish You Were Here.
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Ozzy Osbourne würde jetzt schreien: Show me your fucking cigarette lighters! Jetzt kommt die Ballade, auf die ihr alle gewartet habt. Ich kann sie nicht außen vor lassen. Auch wenn manche sagen, oh nee, nicht der Song. Der hängt mir so zum Hals raus. Trotzdem ist es einer der Balladen, wenn nicht die Ballade aus dem Heavy-Metal-Bereich. 1992, genauer gesagt am 20. April, veröffentlichte eine Heavy-Metal-Band, die sich eigentlich dem Thrash-Metal verschworen haben, eine Ballade, die ihresgleichen sucht. Also wirklich, die ihresgleichen sucht. Jedes Mal Gänsehautmoment pur, vor allem wenn das Gitarrensolo einsetzt. Herrlichster Moment. Genießt den Moment. Hier sind natürlich Metallica mit Nothing Else Matters.

Home Sweet Home von Mötley Crüe 1985 ist eine echte Powerballade, die das Heimweh und die Erschöpfung nach langen Tourneen thematisiert. Ja, der Song drückt den Wunsch nach Ruhe, Zugehörigkeit und Rückkehr zu den Wurzeln aus, fernab vom chaotischen Rockstar-Leben. Er gilt als Wegbereiter für Heavy Metal Powerballaden. Richtig genialer Song von einer richtig genialen Band. Ja, die ein bisschen abgedreht ist, aber einfach mal reinhören. In Home Sweet Home von Mötley Crüe.

Hart, härter, brutal, gruseliger aussehende Masken, Heavy Metal. Man kennt sie eigentlich als richtige Drescher, richtig prügelnder Metal, angsteinflößend, brutal, laut, härter, was auch immer ihr euch da ausmalen wollt. Auf dem 5. Studioalbum, All Hope Is Gone, ich meine, es wäre das 5. Studioalbum gewesen, befindet sich auch von diesen Mannen um Curry Taylor eine Ballade, und zwar der 11. Song, der Song Snuff. Nun, Snuff von Slipknot ist eine emotionale Powerballade, die tiefen Herzschmerz, Verrat und den schmerzhaften Prozess des Loslassens nach einer zerbrochenen Beziehung behandelt. Nichts Neues bei Balladen eigentlich, aber hier geht das so richtig schön in die Tiefe, so richtig düster. Die Atmosphäre einfach dieses Songs genial. Geschrieben von Curry Taylor, reflektiert der Song das Ende seiner ersten Ehe und die emotionale Leere, die darauf folgte. Es geht um toxische Liebe, Selbsthass und die schwierige Erkenntnis, trotz tiefer Gefühle getrennte Wege gehen zu müssen. Ein toller Song von einer tollen Band. Bevor wir da aber reinhören, möchte ich mich an dieser Stelle leider schon wieder verabschieden. Das war es mit der 7. Sondersendung über Balladen in der IG Schwermetall. Ich wünsche euch alles Gute. Ich hoffe, wir hören uns beim nächsten Mal wieder, wenn es heißt IG Schwermetall Nummer 8. Das wird auch wieder eine Sondersendung sein, die den einen oder anderen freuen wird. Ich sage bis dahin, ciao Kakao, tschö mit Ö. Hier sind Slipknot mit Snuff.

Hallo zusammen, ihr freut euch hier auf Radio Hasbro und der Sendung Rock from Heaven, der Ausgabe Nummer 6. Wir beginnen mit einem Ausnahmemusiker, nämlich John Lord. Kennt ihr alle von Deep Purple. Hat viele Sachen mit Ebert Schöner gemacht, also im Klassikbereich. Hat seine Soloalben rausgebracht und hat einen wunderbaren Song gebracht. Ich finde ihn wirklich traumhaft schön. Das ist Pictured Within, John Lord, hier zu hören. Und ich sag mal, alles Gute da oben. Spiel mit den Jungs einen guten Sound. Wir freuen uns auf dich. Alles Gute, John Lord, wo immer du bist. Hier.

Liebe Freunde auch von Radio Haspel, Preisfrage, wenn es darum geht, Rock from Heaven. In dem Fall die Ausgabe Nummer 6 hier auf Radio Haspel. Was hat Rockmusik und Aleister Crowley miteinander zu tun? Aleister Crowley, der Gott der Antichristen, der Teufelsanbeter, der schwarzen Magie? Nun, ich werde es euch sagen. Das Haus hat sich ein gewisser Jimmy Page gekauft. Ja, den kennt ihr. Und da sind wir schon bei unserem nächsten, den wir von uns hier verabschieden möchten, nämlich John Bonham von Led Zeppelin. Er starb unter merkwürdigen Umständen und man sagte sogar Jimmy Page nach, er hätte seine, wie sagt man so schön, seine schwarzen Finger darin, irgendwelche schwarzen Messen. Kurz danach ist nämlich auch dann Robert Plant mit seiner Frau in einem Griechenlandurlaub verunglückt, zum Glück überlebt, aber schwer verletzt. Es gab verrückte Gerüchte. Unabhängig davon, wir verabschieden uns von John Bonham. Wir hoffen, dass er im richtigen Himmel angekommen ist, im Musikhimmel, im Rockhimmel. Und hier spielen wir für euch Led Zeppelin mit Kashmir.

Ihr erster großer Hit, nämlich How Old the Young Dudes, stammt aus der Feder von David Bowie. Na, wisst ihr, wen ich meine? Natürlich die Band Mott the Hoople. Und ich habe jetzt ausgesucht Roll Away the Stone. Aber warum Mott the Hoople in der Sendung sind? Ian Hunter war der lange der Sänger dieser Band und sollte auch 1976 mal in Verbindung mit Your Heap gebracht worden sein, als die damals den David Bowie rausgeworfen haben. Doch es kam anders. Er machte sein Dingen, aber ohne Uriah Heep. In Erinnerung an einen verrückten Musiker, einen guten, tollen Musiker, Mott the Hoople, hier bei Radio Hasbro in der Sendung Rock from Heaven, Ausgabe Nummer 6. Am Mikro euer Yoshi.

Riff-Raff-Musik aus Australien, dazu ein Schulanzug. Wer kann es sein? Natürlich die AC/DC. Und wir hatten einen Sänger bei AC/DC, der eben doch ein wenig zu viel Trank und Drogen zu sich nahm und diverse andere Substanzen, von denen man nicht genau weiß. Gemeint ist Bon Scott. Eines Tages war es dann soweit und es gab keinen Bon Scott mehr. Deswegen ist er jetzt auch in der Sendung Rock from Heaven hier bei Radio Haspe. Und ich habe ausgesucht mit ihm oder mit AC/DC und Bon Scott den Song Highway to Hell hier auf Radio Haspe. Dankeschön.

Die Nisben kennt jeder, der so ein bisschen Spaß an Musik hat. An Rockmusik natürlich. Gemeint dient die Engländer The Who. Ob jetzt nun Rockmusik, Rockmusicals, Rockopern, sie haben alles geschafft. Aber zwei von ihnen sind schon lange im Rockhimmel und ich hoffe, die werden auch zusammen das spielen. Das erste ist der verrückte Keith Moon, der Drummer, der gerne auch mal das Schlagzeug auseinandergenommen hatte. Und auf der anderen Seite John Entwistle, der von sich selbst sagte, Quiet One. Was die beiden drauf hatten, war schon richtig klasse. Und deswegen habe ich jetzt ausgesucht, hier für euch, The Who mit Join Together und ihr da oben, macht weiterhin klasse Musik, der guckt auf uns und achtet darauf, dass die KI uns ja nicht die ganze tolle Musik kaputt macht. Viel Spaß mit The Who!

Seine Partituren waren gefürchtet, seine Musik zum Teil unbegreiflich, und er hat es immer wieder geschafft, sich selbst zu parodieren, andere Leute zu parodieren, und dies in einem Format, das unglaublich ist und bisher heute unübertroffen. Sprache ist von Frank Zappa, der am 21. Dezember 1940 geboren wurde und leider wegen Krebs viel zu früh von uns gegangen ist. Ich habe einen Song ausgesucht, der mal beweist, was Frank so alles drauf hatte. Es war diese Disco-Welle und Frankie hat sich mal gesagt, machen wir mal einen Song raus. Frank Zappa mit Disco Boy, und die Leute haben getanzt, ohne zu merken, dass er sie so richtig schön hochgenommen hat. Hier bei Radio Haspe, Grüße, Rock from Heaven, Rock in Heaven, hier am Mikro der Yoshi. Viel Spaß!

eine US-kanadische Band mit deutschen Wurzeln. Benannte sich nach einem Titel eines Schweizer Autoren, nämlich Hermann Hesse, Steppenwolf. Sie schufen mit Born to be Wild einen Welthit, zigmal gecovert. Aber sie hatten auch andere schöne Stücke, nämlich unter anderem The Pusher. Und wir denken bei Steppenwolf an Jerry Edmonton,

Der irische Axeman, so begann er seine Karriere, nämlich Gary Moore mit sehr vielen Hardrock-Songs und Mitgliedschaft auch bei den fantastischen Thin Lizzy. Aber irgendwann kriegte er das Gespür für den Blues und er hatte den Blues und er hatte ihn so wunderbar. Und deswegen habe ich jetzt ein Stück in Erinnerung an Gary Moore, der wirklich viel zu früh von uns gegangen ist, ein Stück rausgesucht, einen echten Gary Moore Blues, nämlich Walking by Myself. Freut euch mit mir auf Gary Moore hier bei Radio Haspel. Hört euch die anderen tollen Sendungen an. Radio Haspel, das ist Musik für euch, das ist euer Sender. Euer Yoshi.

Ein Urgestirn der englischen Rockband UFO. Sie begannen ja bekanntlich mit diesem berühmten Space Rock, der aber irgendwie immer in der Nische drin geblieben ist, bis Michael Schenker dazu kam und sie wurden zu einer richtig klasse Hard Rock Band mit modernen, tollen Tönen. Er mischte mit Pete Way am Bass. Er war auch derjenige, der mit Phil Mock ein ganz tolles Soloalbum rausgebracht hat. Hot Chocolate heißt das Album, heißt also Mock und Way. Er hat bei Wasteland mitgespielt und in Erinnerung an diesen fantastischen Musiker, Boogie for George, Speedway, wo immer du bist, more on your own way.

zurück nach Deutschland in das Jahr 1972. Soeben hatte sich die unglaublich tolle Band Frumpy aufgelöst. Ihr Keyboarder, Jonja Kravetz, nahm ein Soloalbum auf. Unter anderem Udo Limbeck, Gesang, Schlagzeug, ein Gastauftritt von Inga Rumpf, aber die Solo-Gitarre übernahm kein geringerer als Thomas Kretschmer. Thomas hatte sich entwickelt in der Zeit nicht nur als Gitarrist, sondern auch menschlich. Er fühlte sich nicht wohl in seinem Geschlecht und wurde dann bekannt als Carola Kretschmer, als eine der besten Rock-Gitarristinnen schlechthin. Wenn's stört, ja, dann mach jetzt den Sender ausmachen, mich interessiert's nicht. Wir machen ja Musik für Menschen und nicht für irgendwelche, naja, Pappköpfe, egal. Er spielt da unter anderem erfolgreich bei Udo Lindenberg und ich habe hier ausgesucht von dem Kravitz-Album, von dem Solo-Album, diesem einzigartigen Solo-Album von Jonja Kravitz, Time Machine. Damit wünsche ich euch viel Spaß weiterhin bei Radio Haspe und ich freue mich, wenn ihr weiter einschaltet. Und ja, es gibt ganz viele tolle Sendungen und ich freue mich einfach. So, ist der Yoshi nun mal ganz locker vom Hocker.

Einen wunderschönen guten Morgen, hier ist Brady. Willkommen zur neuen Ausgabe vom Radio Haspel Kaffeepott. Schnappt euch euren Becher, lehnt euch nochmal kurz zurück und lasst den Tag ganz entspannt rankommen. Bei uns gibt's auch heute wieder das perfekte Kontrastprogramm zum lauten Alltag. Kein Stress, keine Hektik, sondern einfach nur gute Musik, die bleibt. Und weil das Aufstehen nach wie vor die härteste Disziplin des Tages ist, fangen wir ganz behutsam an. Wir drücken gemeinsam die virtuelle Schlummertaste und gleiten ganz sanft in den Morgen. Hier ist ein zeitloses Meisterwerk von Pink Floyd, Breeze.

Das war das kurze Aufwachen für Genießer mit Pink Floyd. Jetzt, wo der erste Schluck Kaffee seine Wirkung entfaltet, nehmen wir ein bisschen Fahrt auf. Es wird Zeit für feinstes handgemachtes Handwerk. Wir starten mit einem der berühmtesten Gitarrenpickings der Rockgeschichte und schieben direkt danach eine Riesenportion Herz and Soul hinterher. Hier sind die nächsten zwei Stücke im Kaffeepott, die Dire Straits mit Sultans of Swing und danach Bill Withers mit Lean on Me. Viel Spaß damit!

Der Kaffeepott ist heiß, die Lebensgeister sind geweckt. Jetzt packen wir das ganz große Best-of-Besteck aus den goldenen Zeiten des Rock und Pop aus. Wir drehen die Synthesizer auf, bringen die Gitarrenseiten zum Glühen und liefern euch ein unvergessliches Dreierpack für die Küche, das Auto oder wo auch immer ihr uns gerade hört. Macht euch bereit für drei absolute Kracher am Stück. Los geht's mit Manfred Mann's Earth Band, danach folgen Yes und Foreigner. Viel Spaß und vergesst nicht, der Morgen gehört dir.

Und wieder einmal ist es genau die richtige Zeit für das Herzstück unserer Sendung. Ihr wisst ja, im Kaffeepott spielen wir nicht nur die Hits, die ohnehin überall laufen. Wir steigen für euch auch tief in den Musikkeller, um die Schätze zu bergen, die Radiogeschichte geschrieben haben, aber viel zu selten gehört sind. Zeit für unsere Perle des Morgens, hier bei Radio Haspe. Wir bleiben im magischen Jahr 1972 und schauen auf den deutschen Kraut- und Progressivrock. Eine Band aus Berlin, die mit einem unverwechselbaren treibenden Schlagzeugintro und einer genialen Hammond-Orgel einen absoluten Meilenstein geschaffen hat. Hier ist die Perle des Morgens in voller Länge, Birth Control mit Gamma Ray.

Was für ein Klassiker, was für ein Rhythmus. Birth Control mit Gamma Ray. Unsere Perle des Morgens. Danach ist man auf jeden Fall hellwach. Wir halten das Niveau hoch, schalten aber hier wieder einen kleinen Gang runter in den Wohlfühlmodus. Bevor wir euch mit geballter AOR-Power und feinstem Singer-Songwriter-Pop in den Tag schicken. Hier sind die folgenden drei Titel für euren Morgen. Wir starten gut gelaunt mit Steely Wheel. Danach wird es monumental mit Boston und zum Schluss wird es intensiv mit Tracy Chapman. Der Morgen gehört dir.

Und wieder einmal zeigt die Sendeuhr, dass die Zeit viel zu schnell vergeht. Wir sind im Endspurt hier im Kaffeepott auf Radio Aspe. Ich hoffe, dieser entspannte Start in den Tag hat euch mal wieder gut getan. Egal, was heute auf eurem Zettel steht, nehmt die Gelassenheit und den Sound im Herzen mit. Wenn ihr Vorschläge habt für die Perle des Morgens, einfach mal eine Mail an radioaspe@gmx.de. Und wenn ihr wissen wollt, was sonst noch so läuft, unsere Homepage radioaspe.de wird's euch verraten. Ich verabschiede mich für heute, danke euch allen fürs Zuhören, macht das Beste aus dem Tag und denkt immer daran, der Morgen gehört dir. Zum Finale lassen wir es nochmal krachen. Hier ist Bryan Adams mit Summer of 69 und tschüss zusammen.

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2: Ich freue mich, dass ihr dabei seid auf unserer nächsten Weltreise, unserer musikalischen Weltreise, die uns diesmal ins Land der, oder auf den Kontinent der Kängurus führt, und zwar Down Under. Und wir beginnen sofort sozusagen mit dem Titelstück Down Under von Man at Work, hier für euch auf Radio Haspel. Am Mikro für euch der Yoshi.

Die meisten Bands, die es hier heute zu hören gibt, sind nicht nur in Australien, Neuseeland oder da unten im ozeanischen Bereich sehr bekannt gewesen, sondern sind auch weiterhin in Europa gut vertreten. Ein Song, den eigentlich jeder kennt, das ist Midnight Oil. Und da gibt es noch diesen einen Hammer-Song, der auch immer wieder gerne auch bei uns gespielt wird. Das ist Bats Are Burning. Hier von Australien ab hier in die Region und hier auf Radio Haspe.

Aus dem Känguru-Beutel springen nicht nur Bands wie Man at Work oder Midnight Oil, sondern es gibt auch eine fantastische Progressivrock-Band aus Australien, so im Stil von Arena, Pentagon, ja, ich würde sagen, Palace vielleicht auch noch dazu gerechnet. Es handelt sich dabei um Aragorn, von dem werden wir heute noch einiges zu hören bekommen. Hier aber erstmal Aragorn mit dem Klassiker The Cradle. Eine wunderbare Nummer. Freut euch auf Aragorn und weiter geht's mit dem Yoshi und Radio Haspel.

Die Hardrock-Ausgabe der Band Status Quo, also so ein bisschen so, naja, hat da nicht nur reine Rock'n'Roll, das ist auch eine Band aus Australien und eine Band, die wirklich Rekorde sprengt. Natürlich handelt sich hierbei um die Band AC/DC. Die habe ich ausgesucht für euch in der Sendung Weltreise Down Under Who Made Who. Viel Spaß mit AC/DC. Gib Gas, Jungs!

Der nächste Song hat Mick Box, den Gitarristen und Gründungsmitglied von Uriah, dazu animiert, ihn auf dem Album Raging Silence von Uriah aus dem Jahre 1989 zu covern. Zu dem Zeitpunkt hatte Mick Box einige Zeit lang in Australien gelebt. Gemeint ist der Song von den Cold Chisel, When the War is Over. Ein fantastisches Antikriegslied und ich muss ganz ehrlich sagen, ist nicht schlecht gespielt, aber die Heap-Sache gefällt mir besser. Und das sage ich nicht nur als Heap-Fan, aber trotz allem hier ein wunderbarer Song.

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3: Eine der besten australischen Bands, die ich kenne und die schon seit, ich würde sagen 1977, das ist die Little River Band. Die haben wirklich ganz, ganz tolle Alben rausgebracht und ich habe hier jetzt ausgesucht einen Song, Take It Easy On Me, Little River Band, hier für euch auf der Reise nach Down Under.

Und ich lege direkt noch einmal nach. Die Little River Band aus dem Jahre 1977 ist dieser Song vom Album It's a Long Way There. Hier habe ich ausgedrückt Curiosity Killed the Cat. Viel Spaß mit Little River Band zum zweiten.

Wie man so gerne sagt, das bleibt in der Familie. Den nächsten Sänger kennt ihr, John Farnham, You Are The Voice, ganz großer Hit. Aber wusstet ihr auch, dass er jahrelang Sänger bei der Band, von der ihr gerade gehört habt, bei The Little River Band? Hier, John Farnham mit dem großen Hit, You Are The Voice. Down Under lebt.

Sie sind einfach zu gut, dass man nur einen Song bringen kann. Natürlich meine ich damit Man at Work. Das ist schon Musik, die wirklich richtig gut, krass, klasse ist. Deswegen hier noch einmal Man at Work mit ihrem Song Overkill auf unserer Weltreise hier nach Down Under. Viel Spaß weiterhin im Programm. Euer Yoshi.

Wer meine Sendung kennt, der weiß, ich habe einen Hang auch zur Progressivrockmusik. Also nicht nur Uriah, sondern viele andere tolle Bands. Und deswegen habe ich jetzt nochmal Aragorn im Start mit dem Song Cross. Via Progressivrock aus Down Under.

Langsam aber sicher gehen die Kängurus in ihre Ruheposition. Noch zwei Songs haben wir am Start, um dann die Reise in Down Under zu beenden. Fangen wir an mit Cold Chisto und dem Song Bus Station.

Ehre, wem Ehre gebührt. Und deswegen gibt's jetzt noch einmal zum Schluss der heutigen Sendung Down Under, eine Weltreise, AC/DC zu hören. Ein Song, der eigentlich selten auch im Radio zu hören ist. Was ich eigentlich sehr schade finde. Hier kommen Sie mit Safe in New York City. Und ich wünsche euch noch viel Spaß bei dem weiteren Programm hier bei Radio Haspe. Euer Yoshi. Bis zur nächsten Sendung. Tschüss.

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3: Hallo ihr da draußen. Schön, dass ihr wieder Radio Haspa eingeschaltet habt. Und somit herzlich willkommen zur 15. Ausgabe von Solar Music. Begonnen habe ich die heutige Sendung mit der schottischen Rockband Stiltskin und ihrer ersten Single Inside des Debütalbums The Mind's Eyes. Inside wurde am 25. April 1994 als Single veröffentlicht und verbrachte im folgenden Monat eine Woche auf Platz 1 der britischen Singlecharts und war damit der vierte Song, der die Charts anführte, nachdem er in einer Levi's-Werbung verwendet wurde. Gründungsmitglied war übrigens Ray Wilson, der später bei Genesis Phil Collins als Leadsänger ersetzte. Karel Francis Fialka hingegen, geboren 1950 in Bengalen in Indien, ist ein britischer Sänger und Songschreiber. Mit The Eyes Have It hatte er 1980 einen Achtungserfolg, der es bis in die britischen Charts schaffte und der frühen New Wave Music zuzurechnen ist. Sein Debütalbum Still Life brachte zwar noch zwei weitere Singles hervor, aber den Erfolg konnte er nicht wiederholen und so wurde es wieder ruhiger um ihn. Abgesehen von einer Single 1983 geschah jahrelang nichts, bis er 1987 mit dem zweiten Album Human Animal herauskam. Es enthielt seinen größten Hit, Hey Matthew, der international erfolgreich war und neben Platz 9 in Großbritannien auch die Top 20 in Deutschland und der Schweiz erreichte.

Joy Maureen Dinalani ist eine deutsche Soul- und Rhythm- und Blues-Sängerin, die Arrangements angloamerikanischer und afrikanischer Musik mit deutschen Texten vereint. Der Songtext von Use Me von Joy Dinalani handelt von einer Person, die sich bewusst ist, dass sie von ihren Freunden und ihrem Partner ausgenutzt wird. Die Person erkennt, dass ihre Freunde immer versuchen, sie für ihre eigenen Zwecke zu benutzen und dass auch ihr Partner sie nur benutzt, ohne wirkliches Interesse an ihr zu haben.

50 Ways to Leave Your Lover ist ein Lied des US-amerikanischen Singer-Songwriters Paul Simon. Es war die zweite Single aus seinem vierten Studioalbum Still Crazy After All These Years von 1975. Insgesamt handelt der Song von der Schwierigkeit, eine Beziehung zu beenden und der Notwendigkeit, sich selbst zu befreien, um persönliches Glück und Frieden zu finden. Die 50 Wege, eine Geliebte zu verlassen, können als Metapher für die unzähligen Möglichkeiten verstanden werden, die einem zur Verfügung stehen, um aus einer unglücklichen Situation herauszukommen. Obwohl der Song 50 Ways to Leave Your Lover heißt, bezieht sich der Song nur auf 5 einzigartige Methoden. Naja,

Kenneth, kurz Kenny Donald Rogers, war ein US-amerikanischer Country-Sänger, Songwriter und Schauspieler, der 60 Jahre lang in der Musikbranche tätig war. Mit 21 Nummer 1 Erfolgen in den amerikanischen Country-Single-Charts und über 100 Millionen verkauften Tonträgern zählt er zu den erfolgreichsten Sängern weltweit. The Big Lebowski ist wiederum eine Filmkomödie aus dem Jahre 1998 von Ethan und Joel Coen mit Jeff Bridges in der Hauptrolle. Die Produktionskosten wurden auf rund 15 Millionen US-Dollar geschätzt. Der Film spielte in den Kinos weltweit nur rund 27 Millionen US-Dollar ein. Obwohl der finanzielle Erfolg des Filmes bei seiner Veröffentlichung damit nur mäßig war, wird The Big Lebowski heute weithin als Kultfilm angesehen und besitzt eine große Anhängerschaft. Neben vielen anderen bekannten Musikern steuerte auch Kenny Rogers mit seiner Band The First Edition einen Song zum Soundtrack bei Just Dropped In. Kenny Rogers aus dem Film The Big Lebowski.

Hochwertiger dänischer Psychprog aus dem Jahr 1971 mit englischen Vocals. Die Rede ist von dem Power-Trio Hurdy Gurdy. Das Repertoire ihres einzigen Albums reicht von kraftvollen gitarrengetriebenen Tracks bis hin zu sitargetränkten Chill-Outs. Von seiner Art her eines der besten skandinavischen Alben der 70er Jahre. Eine Original-Langspielplatte wird heutzutage mit 500 bis 600 Euro gehandelt. Hören wir nun den Titel Lost in the Jungle.

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2: Von Dänemark machen wir nun einen Sprung nach Polen. Riverside ist eine Progressivrockband aus Warschau, die 2001 gegründet wurde. Bis 2015 veröffentlichte die Band 6 recht erfolgreiche Alben. Am 21. Februar 2016 gab die Band bekannt, dass Gitarrist und Gründungsmitglied Piotr Grudzinski am Morgen desselben Tages verstorben ist. In einem Statement gab die Band plötzliches Herzversagen als Ursache für Grudzinskis überraschenden Tod an. Aufgrund des Todesfalls kündigte die Band an, bis Ende 2016 nicht mehr live aufzutreten. 2017 traten Riverside das erste Mal seit dem Tod von Piotr Grudzinski im Club Progressia Music Zone in Warschau in Polen auf. Seither sind zwei weitere Alben erschienen. Aus ihrem 2007er Album Rapid Eye Movement habe ich den Titel Rainbow Box ausgesucht. Viel Spaß damit!

Kommen wir nun zu Hawkwind, die kultige britische Rockband, die für ihre Fusion aus Psychedelic und Space Rock bekannt ist, veröffentlichte 1976 auf ihrem Album Astounding Sounds, Amazing Music den hypnotisierenden Song Hassan e Sabah. Dieser fesselnde Track hat Fans und Musikbegeisterte gleichermaßen fasziniert und sie über seine rätselhafte Bedeutung nachdenken lassen. Mit seinen eindringlich schönen Texten und fesselnden Melodien nimmt Hassan e Sabah die Zuhörer mit auf eine mystische Reise und taucht in Themen wie Spiritualität, Liebe und die Reiche des Unbekannten ein.

Ananda Shankar war ein indischer Musiker, Sänger und Komponist. Er war um drei Ecken mit dem berühmten Sitar-Spieler Ravi Shankar verwandt. In den späten 1960er Jahren reiste Shankar nach Los Angeles, wo er mit vielen zeitgenössischen Musikern spielte, darunter Jimi Hendrix. Dort wurde er bei Reprise Records unter Vertrag genommen und veröffentlichte 1970 sein erstes Album Ananda Shankar mit original indischem klassischem Material neben Sitar-basierten Coverversionen beliebter Hits wie Jumping Jack Flash von den Rolling Stones und Light My Fire von den Doors. Das Album ist in dem Buch 1001 Albums You Must Have Before You Die enthalten. Ananda Shankar mit Jumping Jack Flash.

Wow, ich liebe den Klang einer Sita. Da habe ich auch noch einen Song für ein lustiges Zwischenspiel. Der Love Guru ist eine US-amerikanische Filmkomödie mit Elementen einer Groteske aus dem Jahre 2008. Es ist ein typischer Mike Myers-Film à la Wayne's World. Der Film wurde von der Kritik größtenteils verrissen. Mike Myers sagte in einem Interview für MTV, er habe die Vorbereitungen der Produktion dieses Films begonnen, nachdem er vom Tod von George Harrison erfahren habe. Am gleichen Tag habe er einen Fanbrief Harrisons bekommen, den letzten, den der Musiker je geschrieben habe. Dies habe ihn bewogen, einen Film über spirituelle Themen zu drehen. Aus dem Soundtrack Mike Myers mit einem tollen Cover von The Joker von der Steve Miller Band.

Das Lied über das schwarze Pferd und den Kirschbaum ist ein Song der schottischen Sängerin und Songwriterin Kitaj Tunstall aus ihrem Debütalbum Eye to the Telescope aus dem Jahre 2004. Es ist einer von vielen Songs, die den Bodidly Beat aus dem gleichnamigen Song von 1955 wiederverwenden. Kitaj Tunstall sagt über dieses Lied: Black Horse and the Cherry Tree ist inspiriert von altem Blues, Nashville-Psycho-Hinterwäldlern und verschwommenen Erinnerungen. Er erzählt die Geschichte davon, wie man sich auf seinem Weg verloren hat und eine Wahl getroffen werden muss. Es geht um das Glücksspiel, das Schicksal, auf sein Herz zu hören und die Kraft zu haben, gegen die Dunkelheit zu kämpfen, die immer bereit ist, dich mitzureißen. 2.

Der nächste Song, den ich für euch spielen möchte, ist Waiting for a Train, ein Lied der australischen Musikgruppe Flash and the Pan. Es stammt von ihrem 1982er Album Headlines und war ihre erfolgreichste Single, die 1983 Platz 7 der britischen Singlecharts erreichte. In ihrer australischen Heimat erreichte der Track Platz 66 im Kent Music Report.

Israelites ist ein Song von Desmond Dekker und Leslie Kong, der ein Riesenhit wurde und 1969 in zahlreichen Ländern die Spitze der Charts erreichte. Der in jamaikanischem Patois gesungene Text des Liedes wurde zum Zeitpunkt seiner Veröffentlichung von vielen britischen und amerikanischen Zuhörern nicht ohne weiteres verstanden. Trotzdem war die Single die erste UK Reggae Nummer 1 und eine der ersten, die die US Top 10 erreichte, mit immerhin Platz 9. Es verband die Rastafari-Religion mit den Anliegen der groben Jungs und das zu schaffen, was Allmusic als zeitloses Meisterwerk, das keine Grenzen kannte, beschrieb.

0: 1968 hatten die Equals einen Nummer-1-Hit mit Baby Come Back. Für die Gitarre und den Background-Gesang sorgte seinerzeit Eddie Grant aus British Guyana. Zu seiner anschließenden Solokarriere gehörten der Song I Don't Wanna Dance von 1982 sowie die Platin-Single Electric Avenue von 1983, die sein größter internationaler Hit ist. Für den Song erhielt er eine Grammy-Nominierung.
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Der Song Super Perforator ist eine humorvolle Darstellung des Wilden Westens und der Cowboy-Kultur. Die Waffe Super Perforator wird als ultimative Lösung für alle Probleme dargestellt. Der Song enthält humorvolle und sarkastische Werbung für den Gebrauch der Waffe. Es gibt Anspielungen auf die Todesstrafe und die Verwendung von Leichen als Dünger. Trotz der düsteren Thematik ist der Song humorvoll und sarkastisch, passend zur Komödie Der Schuh des Manitou.

0: Paper Perforator.
1: Cheers!
2: Die heutige Preisfrage an euch ist: Wer ist der Mannheimer Stefan Hantl? Wer bitte, werdet ihr euch fragen? Stefan Hantl? Stefan Hantl ist ein deutscher Musiker, Musikproduzent und DJ, der unter dem Künstlernamen Chantel bekannt ist. Mit den 2003 und 2005 auf seinem Label Essay Recordings veröffentlichten Bukowina Club Compilations, die eine Auswahl moderner, interpretierter osteuropäischer Tanzmusik enthalten, gehört er zu den international populärsten Vertretern des Balkanpop. Also stellen wir den Tisch zur Seite und tanzen in der Disco Partizani.

Fanfare, Ciocalia, von rumänisch Ciocali, deutsch die Lerche, ist eine zwölfköpfige Balkan-Brassband aus dem Roma-Dorf Zece Prajini im Nordosten Rumäniens. Die Band hat ihre Wurzeln in der rumänischen Folklore der Sirba und Hora. Alle Mitglieder der Band sind Roma. Der musikalische Stil der Band ist zwar hauptsächlich von der traditionellen Volkstanzmusik Rumäniens und der Roma geprägt, nahm aber auch türkische, bulgarische, serbische und mazedonische Elemente auf. Die Gruppe verarbeitet außerdem Melodien aus der internationalen Popmusik und aus Hollywood wie Bollywood. Die Musik der Band zeichnet sich durch Geschwindigkeit und Dynamik, komplexe Rhythmen und temporeiche Soli von Klarinette, Saxophon und Trompete aus.

Redbone war eine 1968 in Los Angeles von Musikern indianischer Abstammung gegründete Rockband, die vor allem während der ersten Hälfte der 1970er Jahre international erfolgreich war. Aus der dritten LP Message from a Drum von 1971 stammt der Titel The Witch Queen of New Orleans, in dem die Voodoo-Priesterin Marie Laveau besungen wird. Der Song entwickelte sich Ende 1971 zum weltweiten Hitparadenerfolg und erreichte Platz 2 im Vereinigten Königreich, Platz 13 in Deutschland und in den Billboard Hot 100 Rang 21.

Die Greg Keane Band war eine US-amerikanische Band, die von Frontmann Greg Keane und Bassist Steve Wright gegründet wurde. Zu ihren erfolgreichsten Singles gehören The Breakup Song und Jeopardy. Eine Parodie des Songs mit dem Titel I Lost on Jeopardy wurde von Weird Al Yankovic auf seinem 1984er Album Weird Al Yankovic in 3D veröffentlicht. Keane hatte einen Cameo-Auftritt im Musikvideo des Songs, in dem er das Auto fährt, in das Yankovic geworfen wird, nachdem er aus der Jeopardy-Spielshow rausgeschleudert wurde. Und damit parodiert er das Ende seines eigenen Videos. Gold ist ein Lied, das 1979 von John Stewart geschrieben und aufgenommen wurde. Stewart schrieb den Song einige Zeit, nachdem er die Folkgruppe Kingston Trio verlassen hatte. Der Song stammt vom Album Bombs Away Dream Babies, an dem Stevie Nicks und Lindsey Buckingham von Fleetwood Mac mitgewirkt haben. Der Song wirft einen unbeschwerten, aber zynischen Blick auf die Plattenindustrie in Los Angeles.

Cherry Bomb ist die Debütsingle der rein weiblichen Band The Runaways aus ihrem selbstbetitelten Album, das am 16. März 1976 veröffentlicht wurde. Rhythmusgitarristin und Backgroundsängerin Joan Jett komponierte den Song zusammen mit Kim Foley, dem damaligen Manager der Band. Der Song war unter anderem auch 2014 in dem Film Guardians of the Galaxy zu hören. Viel Spaß damit!

Aus Japan kam die Flower Traveling Band, die Ende der 1960er Jahre gegründet wurde. Sie veröffentlichte von 1970 bis 1973 4 Alben und nach langer Pause 2008 ein letztes Album. Nach dem Tod des Sängers Joe Yamanaka 2011 löste sich die Band endgültig auf. Die Band ging 1970 nach Kanada und veröffentlichte ihr erstes Album Anywhere mit Coverversionen von Muddy Waters, The Animals, King Crimson und Black Sabbath.

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2: Von Japan machen wir jetzt einen Sprung zu unseren Nachbarn nach Holland. Focus ist eine niederländische Progressivrockband. Ihre dominierenden Mitglieder waren der Organist und Flötist Thies van Leer, der der Band weiterhin angehört, und der Gitarrist Jan Akkermann. Mit Pierre van der Linden, den Jan Akkermann von seiner früheren Gruppe Brainbox kannte, am Schlagzeug, und Cyril Havermans am E-Bass, brachten das Album Moving Waves und die Hitsingle Hokus Pokus 1971 die internationale Anerkennung.

The Rise and Fall of Ziggy Stardust and the Spiders from Mars, oder kurz Ziggy Stardust, ist ein Konzeptalbum von David Bowie aus dem Jahre 1972. Das Album erzählt die Geschichte von Ziggy Stardust, dem Sinnbild eines sexuell freizügigen, von Drogenexzessen gezeichneten Rockstars, dessen Anliegen an die Menschheit die Verkündung der Botschaft von Liebe und Frieden letztlich an seinem ausschweifenden Lebensstil scheitert, der ihn mit den Fans entzweit und in einen persönlichen Abgrund führt. Parallelen zu Bowies Lebensstil in den eingehenden 1970er Jahren sowie zum Archetyp des verdammten Messias sind naheliegend. Bowie selbst gibt an, als Hauptinspiration von dem exzentrischen Rockmusiker Vince Taylor ausgegangen zu sein.

Und wieder sind 2 Stunden Soulja Musik um. Zum Schluss habe ich noch einen wunderschönen Titel zur Nacht für euch. Rare Bird war eine 1969 gegründete britische Progressiv-Rockband aus Birmingham. Die Ballade Sympathy erreichte im März 1970 Platz 24 der britischen Charts. Dieses Lied wurde 1970 von The Family Dog, 1971 von Dalia Lavi, 1992 von Marillion und als Not Enough Love 2001 von Faithless gecovert. Danke fürs Zuhören, bis zum nächsten Mal bei Soulja Music, nur auf Radio Haspe. Dann Ausgabe Nummer 16 im Dezember, nur hier bei Radio Haspe. Wir hören uns.

Herzlich willkommen hier bei Radio Haspe und einer weiteren Sendung One Hit Wonder. Diesmal nicht mit dem Yoshi am Mikro. Ich habe mal übernommen, ich bin Brady und ich hoffe, ihr habt auch mit mir Spaß mit einmaligen Hits der Musikgeschichte. Wir fangen gleich mal an. Wer erinnert sich denn? 1977, die Zeit, als man noch dachte, ein Gitarrenriff könnte die Welt regieren. Wusstet ihr, dass Black Betty ursprünglich ein afroamerikanischer Worksong war und die Version von Ram Jam erst nach massiver Kritik wegen angeblicher Rassismusinterpretation richtig durchstartete? Typisch 70er. In den USA kletterte der Song bis auf 18 der Charts. In Deutschland war er ein absoluter Underground-Kult-Hit. Also haltet euch fest, hier kommt euer Klassiker aus dem One-Hit-Wonder auf Radio Haspe und glaubt mir, dieser Song schreit nach Mitwippen. Mitwippen. Mitwippen. Das ist wie Weihnachten. Also dranbleiben. Hier ist Black Betty von Ram Jam.

Wir machen einen Sprung ins Jahr 1979. Leute, haltet eure Kassetten fest. Video Killed the Radio Star war der allererste Song, der jemals auf MTV gespielt wurde. Wusstet ihr, dass der Song ursprünglich ein Protest gegen die Dominanz von Musikvideos über die klassische Radiolandschaft sein sollte? Ironie des Lebens, oder? In Großbritannien schoss er auf Platz 1 und läutete die Ära der glitzernden 80er ein. Ihr hört One Hit Wonder auf Radio Haspe, hier mit einem Song, den die Radiosender fürchteten und die Fernseher liebten. Das gibt's nur bei uns hier auf Radio Haspe. Hier sind die Buggles mit Video Killed the Radio Star.

Wie wir jetzt wissen, ist es natürlich nicht passiert. Das Video hat den Radiostar nicht gekillt, sonst würdet ihr uns jetzt hier nicht hören. So, jetzt geht's weiter mit einem poetischen Song, einem, den ich persönlich sehr gerne mag, American Pie von Don McLean. Wusstet ihr, dass McLean selbst nie genau sagen wollte, was die Lyrics wirklich bedeuten? Verschwörungstheorien und Musikermythen inklusive. Etwas über 8 Minuten lang, aber keine Sorge, wir haben die Zeit. Platz 1 in den USA. Europa folgte zögerlich. Typisch für diese Zeit, psychedelische Ballade trifft auf politische Untertöne. Mein Name ist Brady mit einem Song, den man nicht nur hört, sondern erlebt, nur im One-Hit-Wonder, hier bei uns auf Radio Haspe.

Nach so viel Poesie wird's jetzt mal etwas lauter. Wir sind im Jahr 1968 und haben die deutsche Antwort auf schaurige Rockklassiker. The Witch von den Rattles. In England als zu gruselig verboten. Und ja, die schrillen Gitarrenriffs sind legendär. Platz 1 in Deutschland, Schadfeuerwerk inklusive. Ihr erinnert euch sicher alle daran. Hier ist Radio Haspe One It Wonder mit einem Song, der euch die Haare zu Berge stehen lässt.

Wir bleiben in Deutschland, wechseln das Jahrzehnt und wechseln die damalige Republik. Und zwar wechseln wir in die DDR und ins Jahr 1977. Als Rockmusik offiziell auf der Kippe stand, kam Am Fenster. Wusstet ihr, dass die Band City das Stück erst als 17-minütiges Instrumental schrieb und dann auf Radiofreundlichkeit kürzte? Kultstatus garantiert, Platz 1 im damaligen Osten. Aber im Westen? Fast unbekannt. Aber mittlerweile erinnert man sich ja auch daran. Hier ist Brady, hier ist One Hit Wonder auf Radio Haspe und hier ist ein Ostrock-Meisterwerk von City Am Fenster.

So Leute, setzt euch hin, jetzt wird's ernst. Hiroshima von Wishful Thinking. Dieser Song sollte ursprünglich in Deutschland nie ein Hit werden, aber dann plötzlich durch extensive Radioeinsätze explodierte der Song vor sich hin. Es ist einer zum Nachdenken. Über Krieg, Frieden und ein bisschen 70er-Melancholie. Platz 8 in den deutschen Charts. Für eine britische Band, die nur diesen einen Hit hatte, nicht schlecht, oder? Erinnert ihr euch? Hier ist Brady. Und ich sage euch, dieser Song berührt heute noch. Den gibt's hier bei One It Wonder in der langen Version auf Radio Haspe. Hier ist Wishful Thinking und Hiroshima.

Jetzt habt ihr lange genug nachgedacht. Jetzt kommen wir ins Jahr 1970, als die Welt noch an Love und Peace glaubte. Da kam Yellow River um die Ecke. Die Band Christie hatte eigentlich einen anderen Song für die Single vorgesehen, aber der Produzent wollte unbedingt diesen. Und schwupps, Platz 1 in UK und Deutschland. Yoshi mag den Song, für mich ist es eher ein Kandidat fürs Schrottwichteln, also denkt dran, Schrottwichteln läuft schon, ihr könnt abstimmen, damit wir Heiligabend eure schlechtesten Songs aller Zeiten spielen können. Schuldige Yoshi, ich mag den Song einfach nicht wirklich, aber es ist ein One-Hit-Wonder und gehört hierhin. Und für euch jetzt hier Christie mit Yellow River.

Was wäre eine One-Hit-Wonder-Sendung mit Brady auf Radio Aspe ohne die berühmte Neue Deutsche Welle? Da gab's mehr Eintagsfliegen als in jeder anderen legendären Musikzeit. Ich rede jetzt mal von einem Beispiel. Es könnten unendlich viele andere Titel sein, aber ich habe mir Kiss ausgesucht. Die Sängerin vom Königssee. Einfach nur ein komplett sinnloser Song und auch ein absoluter Top-Kandidat für Schrottwichteln. Ich habe vorhin vergessen zu sagen, Schrottwichteln, Formulare findet ihr auf unserer Homepage radioaspe.de oder schreibt dem Yoshi über die bekannten Kanäle wie immer. Und natürlich könnt ihr uns auch mailen an radioaspe@gmx.de. Eure Top-Schrott-Songs für Heiligabend, damit wir euch gut unterhalten können. Jetzt unterhalten wir euch mit Schrott aus den 80ern. Hier ist Kiss mit Die Sängerin vom Königssee.

Jetzt kommen wir zu unvergesslichen Legenden, deren Namen euch sicher sofort was sagen. Godley & Cream mit ihrem Song An Englishman in New York. Nein, es hat nichts mit dem späteren Sting-Klassiker Englishman in New York zu tun. Das hier sind die verrückten Köpfe von 10cc. Die gingen ihre eigenen Wege und brachten uns An Englishman in New York. Für die Videospezialeffekte, die eingesetzt wurden, entstanden damals mehr Kosten als für den Song selbst. Kultstatus garantiert, Chartplatzierungen solide. Aber richtig unvergessen durch die Musik- und Videokunst. Da erinnert sich, glaube ich, kaum jemand dran. Hier ist Brady, hier ist Radio Haspe und One It Wonder und da passt Godley & Cream mit An Englishman in New York wunderbar rein.

Kommen wir jetzt mal zu einem One-Hit-Wonder aus Schweden. Schweden rockt die Charts. Wusstet ihr, dass How Do You Do in Skandinavien so beliebt war, dass ganze Schulen den Song morgens beim Unterrichtsbeginn sangen? Platz 8 in Deutschland, ein Hit in ganz Europa und trotzdem nur dieser eine große Erfolg für Maus und McNeil. Eigentlich wie für uns gemacht, wie für das One-Hit-Wonder auf Radio Haspel.

Jetzt muss ich euch nochmal ganz stark an unser Schrottwichteln an Heiligabend erinnern, denn dieser Song passt absolut da rein. Wir haben das Jahr 1978, also nicht jetzt, damals. Die Band Cloud war ursprünglich nur als Coverband unterwegs und dann plötzlich ein internationaler Hit. Platz 2 in Deutschland. Disco-Fieber und ein absoluter Ohrwurm, Substitute. Ein Song, der fast alles überlebt hat. Mode, Disco, schlechte Frisuren. Da erinnert ihr euch sicher dran. Und ein Kandidat für unser Schrottwichteln. Hier ist Brady mit einem Song, der die Tanzfläche füllte. Nur bei One It Wonder auf Radio Haspe. Cloud mit Substitute.

Herzlich willkommen zu Long Songs Nummer 12. Ja, ich habe mit Erwin Hallitz und Stahlnetz eine neue Einführungsmelodie mir ausgesucht. Aber jetzt geht's erstmal direkt los mit Fish und Little Man What Now? Hier auf Long Songs 12.

Longsongs ohne Krautrock eigentlich schon fast unmöglich, denn das ist für mich Progressivrock, das ist Musik vom Allerfeinsten. Und wie ich von vielen Zuschriften weiß, für euch auch. Also gibt's wieder mal was auf die Ohren hier bei Longsongs, nämlich Aloy und Astral Entrance. Freut euch auf Aloy hier bei Longsongs 12 am Mikrofon der Yoshi, Radio Hasper.

John Lord, viele Jahre Kopf von Deep Purple, zu dem Macher vom Crossover zwischen Klassik und Rockmusik, hatte mit seinem Soloalbum Sarabande für richtig viel Stimmung gesorgt. Und ich habe euch jetzt ausgesucht, Bure in der Interpretation von John Lord. Viel Spaß damit hier auf Long Songs 12.

Im klassischen Sinn ist die nächste Band jetzt kein Krautrock, aber immerhin, ich bin auch von beeinflusst worden. Die deutsche Band RPWL. Und ich habe schon gedacht, die müssten endlich mal hier bei den Longsongs aufschlagen. Und das tun sie jetzt auch mit dem Song We Are What We Are. Wir sind RPWL auf den Longsongs Radio Haspel.

Klasse Musik von Luca Turulli und seiner Band Rhapsody. Queen of the Dark hier auf Radio Aspen in der Sendung Long Song, Ausgabe Nummer 12. 13,5 Minuten, richtig guter progressiver Metal.

Auch dieses Band habt ihr öfters mal hier bei Long Songs gehört. Es gibt ein Special über sie von dem Peter. Ich habe Songs auch von ihnen in Hot and Blue gehabt und ich denke auch, Peter hat einiges von ihnen zu bieten in unseren Ballerbooks und so weiter. Die Rede ist von der deutsch-englischen Band The Nexa. Deutsch-englisch deshalb, weil diese Engländer ganz viele Jahre in Deutschland lebten und hier ihre größten Erfolge starteten. Von ihrem Album Sound Like This, ein Doppelalbum, in 5 Tagen, glaube ich, eingespielt, oder waren es sogar nur 3, hier der Song A Day in the Life of a Preacher. Viel Spaß mit Nektar hier bei Radio Haspe Long Songs.

Und noch etwas aus dem Krautrock-Lager, dem Progressivrock-Lager. Eine deutsch-englische Zusammenarbeit. Die zweite in diesem Falle, und zwar Lucifer's Friend um den englischen Sänger John Lawton, bekannt auch als Sänger von The Humphrey Singers, auftretende mit Roger Glover und dem Butterfly Ball und später dann für drei LPs bei Uriah Heep und später immer wieder auch mit Rape aufgetreten. Hier sind Lucifer's Friend mit Spanish Galleon.

Progressivrock der härteren Gangart bieten Symphony 10 oder Symphony X, das X aus dem Lateinischen für 10. Denn es gibt ja keine Symphonie, die Nummer 10 trägt. Die meisten hören ja bei 9 auf, weil dann die Künstler leider verstorben sind. Hier sind Symphony X und Through the Looking Glass.

Wer die Nachrichten verfolgt hat, der weiß, Labour hat in England wieder die Macht gewonnen. In den frühen 70er Jahren hatten sie einen Wahlspruch, Selling England by a Pound. So, und hat sich auch ein Album von Genesis, ich glaube, es müsste das vierte gewesen sein. Selling England by a Pound mit Peter Gabriel und Phil Collins unter anderem und dem Song Firth of Fifth hier auf Long Songs 12 zu hören. Ich weiß, ihr hört gerne Genesis und es ist mir eine Freude, auch immer wieder hier mal einzubauen.

Den Abschluss bildet heute Mr. Glenn Hughes, bekannt von der Formation Trapeze, wo er Sänger und Bassist war, kam dann 1974 zu Deep Purple als Bassist und Ersatz für Roger Glover und, was neu war, Deep Purple war, als zweite Stimme zu David Coverdale. Von dem Album Burn hat er auch gespielt You Fool No One und hier hören wir ihn. Glenn Hughes, You Fool No One, als heutiger Abschiedssong unserer Ausgabe Long Songs 12. Am Mikro war der Yoshi. Weiterhin viel Vergnügen mit Radio Haspe und vielen tollen Sendungen, die ich euch ganz wirklich herzlich ans Herz lege. Ein doppeltes Herzlich sozusagen. Habt viel Spaß dabei.

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Hallo ihr da draußen. Alles nur geklaut heißt es auch beim dritten Teil dieser Sendereihe, wo es nur um Coverversionen geht, die in ganz besonderer oder ausgefallener Version daherkommen. Im Original ist unser erster Titel, den ich heute für euch gespielt habe, Hurt, ein düsterer Industrial-Rock-Song von Nine Inch Nails, geschrieben von Trent Reznor, kalt, verzerrt, voller elektronischer Texturen. Johnny Cash nahm den Song 2002 im hohen Alter auf, nur mit seiner brüchigen Stimme, Akustikgitarre und einem zurückgenommenen Arrangement. Aus einem Song über Selbstzerstörung wurde plötzlich ein Rückblick auf ein ganzes Leben voller Fehler, Verluste und Reue. Das Video, gedreht im House of Cash Museum, zeigt den alten Cash zwischen Erinnerungsstücken, eine Art lebendiges Abschiedsdokument. Reznor war zunächst skeptisch, ob der Song geklaut würde, sagte später aber, er habe sich gefühlt, als gehöre Hurt nun Johnny Cash. Die Version brachte Cash eine neue Generation von Fans und gilt heute als eine der stärksten Coverinterpretationen überhaupt. Viele kennen das Original nur über diesen Umweg. Im Original ist With a Little Help from My Friends ein freundlicher, fast kindlich optimistischer Beatles-Song, gesungen von Ringo Starr. Kurz, knackig und eher leichtfüßig. Joe Cocker nahm sich diesen Song 1968 vor und drehte alles auf links. Langsameres Tempo, soulige Orchestrierung, Gospelchor, seine raue, fast schreiende Stimme. Aus einem netten Lied über Freundschaft wurde eine emotionale, fast spirituelle Hymne. Sein legendärer Auftritt beim Woodstock-Festival 1969 machte die Version unsterblich. Viele verbinden den Song heute eher mit Joe Cocker als mit den Beatles. Paul McCartney sagte später, man könne einen Song kaum besser covern. Jahre später wurde Cockers Version auch noch Titelsong der Serie Wunderbare Jahre und damit für eine ganze Generation zum Soundtrack der Kindheit. Joe Cocker mit With a Little Help from My Friends.

Dylan schrieb Knocking on Heaven's Door 1973 für den Westernfilm Pat Garrett und Billy the Kid. Es ist ein ruhiger, melancholischer Song, der eher wie ein letzter Seufzer wirkt als wie ein Rockhit. Guns N' Roses nahmen den Song zunächst für den Days of Thunder Soundtrack auf und veröffentlichten ihn später auf Use Your Illusion 2, das war 1991. Aus der stillen Ballade wurde eine große Stadionrocknummer mit Slash-Gitarren-Solo, Axl Roses typischem Kreischgesang und einem langen hymnischen Outro. Die Version wurde ein weltweiter Hit, lief rauf und runter auf MTV und ist bis heute fester Bestandteil ihrer Live-Shows. Dylan-Songs scheinen ein besonderes Covermagnet zu sein, von Hendrix über Cocker bis Guns N' Roses, und jedes Mal zeigt sich, ein stark geschriebener Song überlebt jede Stilwandlung.

Der Titel Tainted Love begann als Motown-B-Seite von einer gewissen Gloria Jones. Flott, soulig, aber damals völlig unter dem Radar. Erst als der britische DJ Richard Serling den Song in den 70ern in Nordengland wiederentdeckte, wurde er ein Geheimtipp der Northern Soul-Szene. Soft Cell machten daraus 1981 ein Synthpop-Minimalstück. Kalte Drum Machine, monotone Basslinie, Mark Almonds leicht gequälte Stimme. Die Single explodierte weltweit, wurde in 17 Ländern Nummer 1 und ist bis heute einer der meistverkauften britischen Singles überhaupt. Gloria Jones war später die Partnerin von Mark Bolan von T-Rex und sie fuhr das Auto, in dem Bolan 1977 tödlich verunglückte. Der Song trägt also eine tragische Fußnote, die viele nicht kennen.

Mit Sweet Dreams schufen die Eurythmics einen eleganten Synthpop-Klassiker. Marilyn Manson machte daraus 1995 eine düstere, schleppende Industrial-Rock-Nummer, die klang, als würde der Song durch einen Albtraum laufen. Das Musikvideo, Manson im Anzug auf allen Vieren in surrealen Räumen, wurde zu einem MTV-Dauerbrenner und half der Band, ihren Durchbruch im Mainstream zu schaffen. Annie Lennox fand die Version verstörend, aber faszinierend. Und tatsächlich, Mansons Cover zeigt, wie ein Song komplett neue Emotionen auslösen kann, wenn man ihn durch eine völlig andere Ästhetik jagt. Marilyn Manson mit Sweet Dreams.

Michael Jacksons Smooth Criminal war ein funkiger Pophit mit ikonischem Basslauf. Ihr werdet euch erinnern. Alien Ant Farm machten daraus 2001 eine New Metal Version mit scharfen Gitarren, Slap-Bass und viel Augenzwinkern. Das dazugehörige Video inklusive Moonwalk-Parodie und Michael Jackson-Referenzen lief auf MTV seinerzeit rauf und runter. Der Song wurde ein weltweiter Hit und ist bis heute das bekannteste Stück der Band Alien Ant Farm. Jackson selbst soll das Cover sehr gemocht haben und fand die humorvolle Hommage charmant.

Van Halen veröffentlichten You Really Got Me als ihre erste Single und plötzlich wusste die Rockwelt, dass hier etwas völlig Neues passiert. Musikalisch verwandelten sie den Proto-Hardrock-Riff der Kinks in ein Hochgeschwindigkeits-Gitarrenfeuerwerk. Eddie Van Halens Tapping-Intro in Eruption wurde so legendär, dass viele Gitarristen dachten, sie müssten komplett neu anfangen. Ray Davies von den Kinks fand das Cover beeindruckend, aber etwas zu schnell. Viele jüngere Fans kennen den Song eher als Van Halen-Nummer, so sehr hat die Band ihn geprägt. Van Halen mit You Really Got Me.

Der nun folgende Song war ursprünglich ein eher unscheinbarer Titel der britischen Band The Arrows. Kaum Airplay und wenig Erfolg. Joan Jett sah die Band zufällig in einer TV-Show, verliebte sich sofort in den Song und nahm ihn 1981 neu auf. Musikalisch machte sie daraus eine kraftvolle, dreckige Rockhymne mit Stadionrefrain und ihrer unverwechselbaren Stimme. Die Single wurde weltweit Nummer 1, 7 Wochen allein in den USA. Die Arrows waren frustriert, weil ihr Label den Song nie richtig promotete und mussten später zusehen, wie Joan Jett damit zur Legende wurde. Viele halten Jetts Version für den ultimativen Rocksong der 80er Jahre. Urteilt selbst.

Der Song When the Levee Breaks wurde 1929 von Kansas Joe McCoy und Memphis Minnie veröffentlicht und entstand als musikalische Reaktion auf die große Mississippi-Flut von 1927, einer der verheerendsten Naturkatastrophen in der US-Geschichte. Led Zeppelin nahm den Song für ihr Album Led Zeppelin IV neu auf und verwandelten ihn in ein hypnotisches Bluesrock-Epos mit einem der berühmtesten Drum-Sounds aller Zeiten. John Bonhams Schlagzeug wurde nämlich in einer Treppenhalle aufgenommen. Der Hall ist dadurch legendär. Der Song wurde nie als Single veröffentlicht, ist aber einer der meistgesampelten Rocktitel überhaupt. Memphis Minnie hätte wohl nicht geahnt, dass ihr Lied einmal Geschichte schreiben würde. Led Zeppelin mit When the Levee Breaks.

Eric Claptons Version machte Reggae 1974 erstmals einem breiten Rockpublikum zugänglich. Der Song wurde in den USA seine einzige Nummer 1 Single. Ein kurioser Effekt, wenn man bedenkt, wie viele Klassiker er geschrieben und gespielt hat. Musikalisch verwandelte Clapton Marleys politisch aufgeladenen Reggae in eine weichere, radiofreundliche Mischung aus Rock, Blues und karibischem Groove. Die Gitarren sind zurückhaltend, der Rhythmus ist entspannt, ein typischer Clapton-Laidback-Moment halt. Bob Marley war anfangs skeptisch, freute sich aber später darüber, dass Claptons Cover weltweit Aufmerksamkeit auf seine Musik lenkte. Viele Fans entdeckten Marley erst durch diese Version, ein Effekt, den Clapton selbst als Glücksfall bezeichnete. Obwohl Clapton den Song stilistisch stark veränderte, blieb die Grundbotschaft erhalten. Ein Mann, der sich gegen Machtmissbrauch wehrt. Und genau diese Mischung aus Rebellion und Smoothness machte das Cover so erfolgreich. Eric Clapton mit I Shot the Sheriff. Zu Deutsch, ich erschoss den Derek.

Die Band Tears for Fears machten Mad World zu einem New Wave-Hit mit treibendem Beat und jugendlicher Melancholie. Gary Jules und Michael Andrews verwandelten den Song 2001 für den Film Donnie Darko in eine stille Klavierballade, die plötzlich viel verletzlicher wirkte. Diese Version wurde 2003 in Großbritannien die Weihnachtsnummer 1. Ein erstaunlicher Erfolg für ein so zurückhaltendes Lied. Viele Fans verbinden die Coverversion mit Momenten der Selbstreflexion, weil Jules' Stimme fast flüstert und jede Zeile wie ein Tagebucheintrag klingt. Roland Orzabal von Tears for Fears sagte später, er sei überrascht gewesen, wie zerbrechlich der Song in dieser Form wirken könne. Ich verabschiede mich mit Gary Jules und Mad World. Wir hören uns.

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2: Seid ihr bereit für eine Zeitreise in ein Jahrzehnt, das schon lange vergangen ist? In einem Jahrzehnt, in dem ich geboren wurde, in einem Jahrzehnt, mit dem ich euch jetzt unterhalten werde. Hier ist Ab in die 60er. Willkommen bei Radio Haspel. Schön, dass ihr wieder dabei seid. Hier ist eine weitere Runde Ab in die 60er mit Bradi. Und wir fangen an mit einem Lied, das Gänsehaut macht. Jedes Mal. House of the Rising Sun von den Animals ist wohl eine der ikonischsten Aufnahmen der 60er. Ursprünglich war es ein traditioneller Folksong, aber Eric Burdon und seine Truppe haben ihm 1964 neues Leben eingehaucht. Düster, intensiv und mit einer Orgel, die sich direkt ins Unterbewusstsein bohrt. Das Stück erzählt von Sünde, Reue und einer gewissen Adresse in New Orleans. Mysteriös bis heute. So ist das bei Ab in die 60er auf Radio Haspel. Jetzt wird's dunkel, gefährlich und wahnsinnig gut. Hier sind die Animals mit House of the Rising Sun.

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Ja, das gibt's nur bei uns, nur bei Radio Haspe, bei Ab in die 60er. 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

Wenn sich Musik wie Hitze anfühlt, dann kommt Kenneth Heath ins Spiel. On the Road Again war 1968 ihr großer Durchbruch. Alan Wilsons Stimme klingt, als wäre sie direkt aus dem Sumpf geborgen worden. Und genau das macht den Reiz aus. Ein Stück für endlose Highways und verstaubte Gedanken. Hier ist Brady, ihr hört Ab in die 60er auf Radio Aspe. Und jetzt geht's raus auf die Straße mit Kenneth Heath, On the Road Again.

Jetzt gibt's ein bisschen deutsche Schlagerromantik aus den 60ern, Regenbogenromantik und ein bisschen 60er-Sentimentalität. Manuela bringt uns das alles mit Küsse unterm Regenbogen. Diese Stimme, irgendwo zwischen sanft und schelmisch, hat in Deutschland einen ganzen Sommer lang für Fernweh gesorgt. Ein bisschen Schlager, ein bisschen Traumwelt, aber hey, genau das brauchen wir manchmal, oder? Hier bei Ab in die 60er auf Radio Haspe lassen wir es heute leuchten. Ich bin Brady und jetzt gibt's einen bunten Kuss auf die Ohren.

Wer sagt eigentlich, dass man für einen guten Tanztrack immer laut sein muss? Die Walker Brothers treten den Beweis an. Land of Thousand Dances ist bei ihnen keine Rocknummer zum Ausrasten, sondern eher ein dramatischer Slow-Motion-Twist mit ganz großem Kino. Scott Walkers Stimme schwebt wie Nebel über einem Ballsaal der Melancholie. Das gibt's nur bei Ab in die 60er auf Radio Haspe und wir tanzen weiter mit Stil und Gänsehaut.

Wo wir schon mal beim Tanzen waren, geht's auch gleich damit weiter. Was Krimi zaubern, ist ein Tanz auf einer Wolke aus Gitarrensaiten. Dance the Night Away ist kein Hardrock-Brett, es ist ein psychedelischer Cocktail mit Latin-Aroma. Eric Clapton, Jack Bruce und Ginger Baker zeigen, auch Virtuosen können träumen. Und wenn du jetzt auf deinem Sofa leicht schaukelst, keine Sorge, das gehört dazu. Ich bin Brady, hier ist Ab in die 60er und wir schweben weiter in die Nacht mit Dance the Night Away.

In einer Welt, die ständig rotiert, sind die Birds unser musikalischer Kompass. Turn, Turn, Turn ist mehr als ein Song. Es ist ein Gebet mit Gitarren. Geschrieben von Pete Seeger, weltberühmt gemacht durch diese Band mit den wohl himmlischsten Harmonien der 60s. Zwischen Frieden, Protest und Poesie. Hier ist alles drin. Alles drin bei Ab in die 60er mit Brady. Und jetzt bitte einmal alle mitdrehen.

Jetzt haben wir für euch hier auf Ab in die 60er bei Radio Haspel einen echten Klassiker mit Turboantrieb, Runaway von Del Shannon. 1961 schoss der Song wie ein Komet durch die Charts und seine Stimme trifft einen immer noch wie ein Blitz. Und dann dieses eigenartige Keyboard-Solo, das sogenannte Musitron. Ein Sound wie aus einem anderen Sternensystem. Deswegen hört ihr uns, deswegen hört ihr Radio Haspel und Ab in die 60er und jetzt viel Spaß mit Runaway.

Manche Songs sprengen das Format. Und eigentlich haben wir für sowas Yoshis Sendung Long Songs. Doch ich erlaube es mir heute auch mal bei Ab in die 60er. Mit Time Has Come Today von den Chamber Brothers. Sie liefern hier ein musikalisches Manifest. Wild, chaotisch, hypnotisch. Über 11 Minuten in der langen Version. Also seid bereit für Hall, Breaks, schreiende Gitarren. Hier ist Ab in die 60er. Und die Zeit, die ist genau jetzt.

Das war der Ausflug in die Longsongs. Nach so viel Wucht kommt jetzt ein bisschen britischer Sonnenschein. I'm into something good. Das klingt, als hätte jemand die Liebe in Noten gegossen. Die Herman's Hermits waren zwar brave Jungs, aber sie hatten ein Händchen für gute Laune. Und wer diesen Song hört und nicht lächelt, sollte sich dringend auf Herzrhythmus überprüfen lassen. Hier ist Brady, das hier ist immer noch ab in die 60er und wir sind gerade in etwas richtig Gutem gelandet. Herman's Hermits, I'm into something good.

Hier ist Ab in die 60er mit Brady und weiter geht's mit den Kings. Ray Davies konnte Gesellschaftskritik wie kein anderer, verpackt in eingängige Melodien mit einem Augenzwinkern. Plastic Man ist seine Abrechnung mit dem Normbürger, der durchs Leben gleitet wie durch eine Tube Haargel. Ironisch, bissig und natürlich von der BBC zensiert, wegen des Worts Bum. Wir sind nicht die BBC, wir sind Ab in die 60er auf Radio Haspe und ich bin Brady und jetzt wird's plastisch.

Nach der Gesellschaftskritik mal ein Song wie ein Comicstrip. Curly von The Movie ist verspielt, bunt und leicht schrullig. Roy Wood, der später ELO mitgründete, hatte schon damals ein Faible für Melodien, die nicht mehr loslassen. Und hier erzählt er eine kleine Geschichte, musikalisch verpackt wie eine Seifenblase mit Regenbogeneffekt. Das gibt's bei uns, Barb, in die 60er. Und das hier ist Curly, ein echter Ohrwurm mit Lachgarantie.

Wenn ein Song mit der Tür ins Haus fällt, dann ist es Let Me von Paul Revere and the Raiders. Garage Rock trifft auf Trompeten, Riffs und Rhythmus, als wäre es ein Streitgespräch in Taktform. Wild, laut, kompromisslos, aber immer mit einem Augenzwinkern. Also, let me entertain you mit diesem Kracher.

Und zum Schluss dieser Zeitreise in die seltsamen Ecken der 60er Jahre. Tiny Tim. Ja, der existierte wirklich. Er sang mit einer Stimme und ja, Tiptoe Through the Tulips war ein echter Hit. Zwischen Camp, Kitsch und Genie bleibt dieser Song ein Monument des Skurrilen. Das ist bei Radio Haspe auch nicht selten. Das ist ab in die 60er gewesen für heute, hier auf Radio Haspe mit Brady. Und jetzt leise durch die Tulpen, meine Lieben, ganz leise, Tiptoe. 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

Alexander Mayer Sandy Courage Jr. war ein zweifach Oscar-nominierter US-amerikanischer Filmkomponist und Orchestrator. Courages Karriere als Komponist und Arrangeur von Film- und Fernsehmusik erstreckte sich vom Ende der 1950er Jahre bis ins neue Jahrtausend. Weltbekannt wurde er durch die Titelmelodie der Serie Raumschiff Enterprise, welche er 1965 innerhalb von nur einer Woche komponierte. Hallo ihr da draußen, willkommen bei der mittlerweile 10. Ausgabe von Ab in die 70er. Schön, dass ihr wieder eingeschaltet habt. Kommen wir zu Jeff Christie. Der begann seine Karriere bei verschiedenen Bands, unter anderem bei den Outer Limits. 1968 schrieb er den Titel Yellow River und bot ihn den Tremolos an. Diese nahmen das Lied zwar auf, aber verzichteten auf eine Veröffentlichung. Stattdessen gründete Jeff Christie kurzerhand eine eigene Band. Der Produzent Mike Smith entfernte bei Yellow River die Gesangsspuren der Tremolos und ließ Jeff Christie den Gesang neu aufnehmen. In dieser Version wurde der Song zu einem Welterfolg.

Melanie Ann Safka Shekarik, uns besser bekannt als Melanie, war eine US-amerikanische Sängerin und Songwriterin. Sie wurde 1969 durch ihren Auftritt beim Woodstock Festival bekannt. Die damals 22-jährige Melanie hat nach eigener Aussage den Eindruck, dass sie in Woodstock die einzige war, die nicht unter Drogeneinfluss stand. In Deutschland und Großbritannien war sie 1970 mit einem Cover des Rolling Stones Songs Ruby Tuesday erfolgreich.

Im nordenglischen Manchester wurde in den frühen 60ern die Popband The Hollies gegründet. Der Bandname ist eine Hommage an Buddy Holly. 1970 erhielt die Gruppe durch Leserwahl den bronzenen Bravo Otto der Jugendzeitschrift Bravo. Zu ihren bekanntesten Hits gehören Bus Stop, Carrie Anne, He's Ain't Heavy, He's My Brother und ihr letzter internationaler Chart-Erfolg, The Air That I Breathe von 1974. Und natürlich auch der etwas rockige Titel Long Cool Woman in a Black Dress.

Eins und eins ist, na? Nein, nicht zwei. Eins. One and one is one. Das ist ein Lied der britischen Band Medicine Hat, das von Bandmitglied John Fiddler geschrieben wurde. 1973 als Single veröffentlicht, stieg es im Mai in die britischen Singlecharts ein, erreichte im Juni Platz 3 und hielt sich 13 Wochen lang in den Charts.

Golden Earring war eine 1961 gegründete Rockband aus den Niederlanden und bis zu ihrer Auflösung im Jahr 2021 eine der am längsten bestehenden Rockbands der Welt. Mit Musikerkollegen wie Santana, Led Zeppelin, den Doobie Brothers, Eric Clapton, Pink Floyd und The Who hatten sie gemeinsame Auftritte und Tourneen. Der Höhepunkt und größter Erfolg in der Karriere von Golden Earring war 1973 das Album Mountain. Der Hit Raider Love machte sie weltbekannt.

1970 gründeten in Düsseldorf Ralf Hütter und Florian Schneider die Band Kraftwerk. Sie ist vor allem durch Pionierarbeit auf dem Gebiet des Elektropop und Krautrock bekannt geworden. Die New York Times bezeichnete Kraftwerk 1997 als die Beatles der elektronischen Tanzmusik. Kraftwerk wurde 2021 als erste deutsche Band in die Rock'n'Roll of Fame aufgenommen. Für Autobahn erhielt Kraftwerk erstmals weltweit goldene Schallplatten und die Singleauskopplung des Titelstücks erklomm in den USA die Billboard-Charts.

Zwischen 1974 und 1983 hatte die britische Soul- und Funkband Hot Chocolate große Erfolge mit zahlreichen Diskotiteln. Den Schallplattenauszeichnungen zufolge hatte sie bisher mehr als 6 Millionen Tonträger verkauft, davon alleine in ihrer Heimat über 3,4 Millionen. Der internationale Durchbruch gelang 1974 mit dem Titel Emma. Er erzählt die Geschichte einer hoffnungsvollen Jungmimin, die trotz ihres Talents erfolglos bleibt und dies schließlich zum Anlass nimmt, sich das Leben zu nehmen.

Der Musikstil der Band Boston aus der gleichnamigen Stadt in Massachusetts ist ein melodischer Hardrock. Ein Markenzeichen des Boston Sounds ist die doppelt geführte Leadgitarre und die sehr harmonische Melodieführung. Zudem verwendet die Band keine Synthesizer, sondern als Keyboards lediglich Hammond-Orgel und Piano. Das schlicht Boston betitelte erste Album wird in den USA bis heute als erfolgreichstes Debütalbum einer Musikgruppe bezeichnet. Über 17 Millionen Exemplare wurden davon verkauft. Wir hören ihren Übertitel More Than a Feeling.

Wie sagte einst der Kollege Peter Illmann in der Fernsehsendung Formel 1? Keiner ist geiler als die Teiler. Darüber kann man geteilter Meinung sein. Seit 1973 ist sie mit Robert Sullivan verheiratet, einem Cousin des Vaters von Catherine Zeta-Jones. Bonnie Tyler, 1951 im walisischen Skaven geboren, gelang der Durchbruch 1977 mit Lost in France und It's a Heartache.

Er arbeitete mit den Beatles, den Wings, Ed Stewart und Pink Floyd als Tontechniker. 1974 beschlossen Alan Parsons und Eric Woolfson, eigene Musik herauszubringen. Der Titel Sirius wird bei zahlreichen Sportveranstaltungen als Einlauf- und Vorstellungsmusik verwendet. Deutschen Fernsehzuschauern ist das Alan Parsons Project am besten bekannt durch die Erkennungsmelodie Lucifer. Dieses Stück kündigt seit 1990 die Sendung Monitor im WDR an.

1974 erreichte die britische Sängerin Kiki Dee die Top 20 mit der rhythmischen Scheibe I've Got the Music in Me, die auch in den USA erfolgreich war. Die gleichnamige LP war die einzige von Dee, die unter The Kiki Dee Band erschien. Ihren größten Erfolg hatte die Sängerin schließlich 1976 mit dem Lied Don't Go Breaking My Heart, das sie mit Elton John im Duett sang und das auf beiden Seiten des Atlantiks zum Nummer 1 Hit wurde.

Kleine Menschen haben keinen Grund zu leben. Sie haben kleine Hände und kleine Augen. Und sie laufen herum, erzählen große, große Lügen. Nun, ich will keine kleinen Leute um mich herum. Dies ist ein Auszug aus dem Text des Titels Short People von Randy Newman. Der erfolgreiche Song brachte Newman 1977 zunächst Beleidigungsklagen von Behindertenorganisationen und Proteste kleinwüchsiger Menschen ein. Im US-Staat Maryland wurde das Lied sogar gerichtlich verboten. Die Leute verstanden vielfach nicht, dass Newman in diesem für ihn typischen Charaktersong bewusst ironisch in die Rolle eines Menschen mit einem offensichtlich lächerlichen und völlig überzeichnet dargestellten Vorurteil schlüpfte und verwechselten den Künstler mit der von ihm geschaffenen Kunstfigur.

Am Ende der 10. Sendung Ab in die 70er möchte ich einen Song spielen, der auf dem ersten von mir gekauften Album ist. Damit hat dieser ganze Wahnsinn mit Musik in meinem Leben begonnen. Auch 50 Jahre später, nach Erscheinen des Songs, ist er leider noch immer top aktuell. Ich sage Tschüss, bis zum nächsten Mal mit Black Sabbath und dem Song Warpigs. Tschüss!

0: 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Ihr habt wieder richtig eingeschaltet. Hier ist Radio Haspe. Hier ist nicht drei für dich. Hier ist aber trotzdem Radi und diesmal in Gesellschaft der Elke. Wir machen hier ab in die 80er. Ich glaube, es ist Folge 10, wenn ich mich nicht irre. Das Jahr 1987 haben wir uns vorgenommen. Hallo Elke. Erstmal willkommen bei uns hier im Radio Haspe Studio. Ist ja selten, dass wir zusammen moderieren.
1: Hallo. Ich bin gerne dabei. Bin nur ein bisschen nervös gerade, weil ich noch nicht so richtig weiß, was hier auf mich zukommt.
0: Naja, es kommt eigentlich nichts anderes auf dich zu, als wenn du eine Sendung moderierst. Nur, dass du es diesmal mit mir machst und wir uns direkt ansprechen können. Das ist doch auch mal nett. Aber wir fangen, glaube ich, erstmal mit Musik an. Als erstes habe ich hier stehen Billy Idol Sweet 16. Das war natürlich in 87 ein Klassiker, als der 1987 am 1.4. als Single erschienen ist. Das Album ist schon 86 rausgekommen. White Plush Smile, auch ein Erfolgsalbum, überall auf der Welt. Und für euch jetzt hier Sweet 16 von Billy Idol.

0: Ich habe jetzt den nächsten Song anzusagen. Das ist Respectable von Mel and Kim. Der Song wurde 1987 veröffentlicht. Moment, muss mal kurz gucken. Ich habe mir das Album komischerweise nicht gemerkt. Ach so, da steht's. FLM. Ja, und mich hat der Song immer angesprochen, weil ich den so bewegungsfördernd fand. Mich hat er immer so ein bisschen animiert zum Rumhampeln.
1: Ja, das war auch irgendwie wie so ein Tanzflächenknaller, würde Andi, glaube ich, dazu sagen. Das ist so ein, ja, so eine Mischung zwischen Pop und Rock. Respectable eigentlich schon ein bisschen rausstechend und aber auch für die Zeit vollkommen geläufig. Ja, dann wollen wir uns mal anhören. Mel und Kim, Respectable. Auf zum Tanzen, Leute!

0: So, da sind wir wieder. Ich bin noch da und Elke ist auch noch da, hoffe ich.
1: Ja, ich bin noch da.
0: Das ist schön. The Joshua Tree, das war ein Album. Wow, das hatte ich sogar. Ich glaube, das war eine meiner ersten Langspielplatten. Bis dahin hatte ich immer nur Kassetten. Aber U2 musste ich irgendwie als Schallplatte haben. 1987. 16.03.87, das ist noch vor meinem Geburtstag, erschien die Single With or Without You. Für mich eine der stärksten Bässe und da hatten wir damals in der Berufsschule ein gutes Erlebnis mit diesem Sound. Wir haben Elektronika gelernt und haben eine Lautsprecherweiche gebaut, die wir dann natürlich auch beim Schützenfest ausprobieren wollten. Und der Testsong war With or Without You und da steht vorne am Anfang dieser heftige Bass. Nun ja, es ging so weit, bis die Boxen brannten. Es war dann etwas peinlich, aber wir wussten, unsere Lautsprecherweiche hat nicht funktioniert.
1: Try and Error, würde ich sagen.
0: Das war Try and Error pur, aber das hier war wirklich kein Try and Error, das war ein beabsichtigter Song von U2 mit einem Riesenknaller in 1987. Hier sind U2 mit With or Without You.

0: Hallo, da sind wir wieder. Ich habe jetzt die Pet Shop Boys mit It's a Sin vom Album Actually. Der Song wurde am 15.06.1987 auf dem Album veröffentlicht und hat mir schon immer gefallen. Besonders das Video hat mich immer angesprochen.
1: Naja, was kann ich noch zu dem Song sagen? Pet Shop Boys, die haben immer für mich eine tolle Art gehabt, Songs zu covern. It's a Sin ist, glaube ich, auch ein Cover. Frag mich nicht von wem, ich hab's nicht auf dem Schirm. Aber der Rhythmus, den die Pet Shop Boys in ihre Songs gebracht haben, war immer einmalig und haben Wiedererkennungswert. Und denke, damit kann jeder leben, dass wir jetzt mal 5 Minuten It's a Sin von den Pet Shop Boys hören.

0: So, ihr seid doch sicher alle noch wach hier jetzt nach den Pet Shop Boys. Das war doch richtig so ein Knaller. Wir kommen weiter zu Run DMC. Die Band habe ich überhaupt nicht auf dem Schirm. Ehrlich gesagt, die irgendwas, außer dieser eine Song, den wir gleich spielen werden?
1: Nein, die Band kannte ich außer bei diesem Song überhaupt nicht. Aber in Verbindung mit dem Song Walk This Way fand ich das ganz gut. Ja, ich fand die Verbindung zwischen Run DMC und Aerosmith genial.
0: Ich weiß gar nicht, ob die zusammen dieses Stück nochmal mit Aerosmith aufgenommen haben, die das ja schon 1975 rausgebracht haben, oder ob das wirklich ein Cover war. Ich glaube, es heißt Run DMC featuring Aerosmith oder so, ne?
1: Die waren aber im Video auch beide zu sehen.
0: Dann werden sie es auch zusammen neu aufgelegt haben in 1986, um in 1987 einen Hit zu haben mit Walk This Way. Auf die Füße, Leute, jetzt geht's nochmal richtig heftig zur Sache.

0: Da sind wir wieder. Ich habe jetzt Bon Jovi mit Living on a Prayer vom Album Slippery When Wet rausgesucht. Der Song wurde mit dem Album am 18.08.1986 veröffentlicht und war recht erfolgreich. Ich habe da irgendwann mal im YouTube einen Flashmob zugefunden, der auch sehr gut gemacht war. Da haben sich Leute zusammengefunden und haben Living on a Prayer zusammengespielt.
1: Ja, das glaube ich. So Flashmobs, die kommen immer ganz gut, wenn man sich die anguckt. Und wenn die dann noch gut singen können, ist das immer faszinierend, sowas zu sehen. Aber dieser Hit war auch wirklich faszinierend. Living on a Prayer. Slippery When Wet. Das steht doch, glaube ich, auf diesen Schildern, wenn irgendwo frisch geputzt worden ist oder so, ne? Finde ich, naja.
0: Genau. Ja. Genau, das und, steht da immer.
1: Gut, dann ist es eben glitschig, wenn es nass ist. Ja, so ist das. Ja. Wir hören mal rein, was Bon Jovi dazu sagt.

0: So, jetzt kommen wir mal nach Deutschland. Da war 87 gar nicht mehr so viel mit NDW. Das ist alles schon weg. Es ging ein bisschen mehr Richtung Schlagerrichtung oder so. Ja, man kann es nicht genau beschreiben. Und es gab eben solche Bands, die kurzfristig aufploppten, wie zum Beispiel Clowns und Helden. Die hatten eigentlich nur einen Erfolgshit, Ich liebe dich. Und dieser Song hat eine besondere Bewandtnis für meinen besten Kumpel. Denn damals war er verknallt gewesen und hörte dieses Lied rauf und runter. Also irgendwie weiß ich nicht, der Text passt nicht dazu, wenn man wirklich verknallt ist, sondern nur, wenn man sich irgendwie getrennt hat. Aber naja, es war sein Lied und vielleicht hört er ja jetzt zu. Und tja, dann gibt's jetzt Clowns und Helden, Ich liebe dich. Elke, du kennst den Song?
1: Ich kenne den Song, aber ich wusste nicht, dass es von Clowns und Helden war.
0: Na, dann wirst du es jetzt erleben.
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0: So, da sind wir wieder zurück nach Clowns und Helden. Jetzt kommen wir zu The House Martins mit Caravan of Love, ein A Cappella-Song, der 1986 erschienen ist und eigentlich eine Coverversion ist von Jasper Eisley, der den Song 1985 aufgenommen hat. Den Song Caravan of Love fand ich eigentlich immer gut. Nur mit Gesang, keine Instrumente. Ich höre ihn gerne.
1: Ja, ich höre ihn auch ganz gern. Das ist schon echt eine Leistung, so A Cappella, die Instrumente mit dem Mund einfach nachzuformen, die man haben will, oder das Ganze so zu halten und dann noch dabei zu singen. Doch, ist wirklich ganz toll. Und Caravan of Love ist ein etwas getragener Song, finde ich, aber passt natürlich hier in die Zeit, in 1987. Und jetzt hören wir uns die House Martins ganz in Ruhe an mit Caravan of Love.

0: noch zu sagen hätte, wäre, das Video war damals cool. Da wurden Figuren aus der englischen Serie Spitting Image verwendet und stellten viele Politiker aus der damaligen Zeit dar. Das war schon sehr witzig gemacht, obwohl der Hintergrund eigentlich eher ernst war, wenn man sich die politische Lage damals so anschaut.
1: Ja, da kann ich nichts zu sagen. Ich bin nicht der Fan, der Videos geschaut hat. Und ich mag das Lied einfach so, wie es ist. Und das müsst ihr jetzt auch, denn Videos haben wir hier nicht. Hier ist Radio Haspel, hier ist Ab in die 80er Folge 10 mit Elke und Brady. Und hier ist für euch Genesis mit Land of Confusion.

0: Nach Genesis haben wir jetzt Jennifer Rush mit I Come Undone im Angebot. Der Song ist 1987 auf dem Album Heart Over Mind erschienen.
1: Jennifer Rush hatte einige Songs in den 80ern. I Come Undone ist bekannt, aber mehr kann ich eigentlich auch nicht dazu sagen. Was wollen wir da auch noch lange reden? Hört ihn euch an. Hier ist Jennifer Rush mit I Come Undone.

0: So, Guns N' Roses, Sweet Child of Mine. Den kenne ich gar nicht.
1: Ich habe ihn auch nur ein paar Mal hier auf dem Sender gehört. Aber er gefällt mir. Ich habe Guns N' Roses eigentlich erst in den 90ern kennengelernt. Durch Zufall. Da hatte damals eine Praktikantin den Song November Rain erwähnt. Das war meine erste Verbindung zu Songs von Guns N' Roses. 1987 hatte ich die absolut nicht auf dem Schirm.
0: Also ich habe sie für 87 auch nicht wirklich auf dem Schirm. Ich kenne weder das Album Appetite for Destruction noch den Song Sweet Child of Mine. Aber ja gut, man kann nicht alles kennen. Aber wir haben rausgefunden, er hat in 87 eine Platzierung. Wo auch immer, weiß ich jetzt auch nicht. Ich glaube, in Deutschland war es nicht. Es war irgendwo im europäischen Ausland, wo der schon platziert war. Bei uns kam erst die Nachveröffentlichung der Single dieser Song richtig in die Charts im Jahr 1988. Für euch aber jetzt Guns N' Roses, Sweet Child of Mine.

0: Belinda Carlisle mit Heaven is a Place on Earth vom Album Heaven on Earth aus 1987. Ja, der Song war eigentlich auch mal gut gemacht.
1: Einfach für euch jetzt Belinda Carlisle.

So, jetzt kommen wir mal nach Down Under, denn auch da gab es 1987 was anderes als nur AC/DC, nämlich auch schon die Hooters. Und ein Hit der Hooters ist natürlich Johnny B. Ich finde den ganzen Stil der Hooters immer gut, da kann ich alles von hören. 87 war Johnny B. schön in den Charts. Das Album One Way Home hat noch mehr Hits enthalten, aber für euch jetzt hier die Hooters mit Johnny B.

0: Willkommen zurück. Hier sind noch Elke und Brady. Ich habe noch gefunden Status Quo in the Army Now. Der Song wurde 1986 auf dem Album In the Army Now aufgenommen und war eigentlich ein Cover. Wie ich rausgefunden habe, gab es den Song 1981 schon von Bolland und Bolland. Aber ganz ehrlich, die Version von Status Quo gefällt mir doch etwas besser.
1: Ja, Status Quo hat immer so einen Wiedererkennungswert. Man sagt auch, hast du eine Single, brauchst du keine Schallplatte. Aber das ist, glaube ich, vollkommen falsch. Die sind live der Knaller, hat mir der Yoshi versichert, der sie schon öfter gesehen hat. Und für euch haben wir jetzt hier den Hit aus 87, In the Army Now.

Jetzt haben wir für euch nochmal Frauenpower am Start, die Bengals mit Walk Like an Egyptian. Ja, das ist auch so ein Ding, das auf jeder Fete gelaufen ist, das 1986 schon veröffentlicht wurde und in 87 richtig geknallt hat. Natürlich gab es auch Cover, die Ärzte haben es super gecovert und ich finde auch die Version von JBO, Walk With an Erection, sehr witzig und ganz nett. Aber hier für euch das Original, The Bengals, Walk Like an Egyptian.

0: Da sind wir wieder. Nochmal Frauenpower mit Susan Vega und Luca. Der Song ist vom Album Solitude Standing aus 1987 und hat einen etwas, wie ich finde, traurigen Hintergrund. Es geht da um Kindesmisshandlung und ich habe irgendwo gelesen, dass Luca tatsächlich existiert hat und im selben Haus wie Susan Vega gewohnt hat. Der Song macht irgendwie so ein bisschen aufmerksam auf das doch recht wichtige Thema, dass man vielleicht mal die Augen aufhält, was so in der Nachbarschaft mit Kindern passiert, ob da nicht irgendwas vorgeht, was nicht soll.
1: Ja, das stimmt. Ich habe das auch so gelesen und man kann auch den Text sehr gut verstehen. Susan Vega singt hier sehr klar und deutlich. Und Luca ist eine fiktive Person, ja, aber bezieht sich auf ein wohl reales Ereignis, wie du schon gesagt hast. Ja, eigentlich ein trauriger Song mit einer schönen Melodie. Die jetzt für euch Susan Vega und Luca.

0: Nach dem Song Luca von Susan Vega kommen wir jetzt zu John Farnham mit You're the Voice. Der hat das Lied 1986 auf dem Album Whispering Jack veröffentlicht. Es ist gemeint, man soll doch ruhig auch mal für das eintreten, was man möchte.
1: Das höre ich auch so raus. Man soll seine Stimme erheben. Hier ist Radio Haspe ab in die 80er Folge 10 mit Elke und Brady. Und wir sind so langsam im Endspurt, wie wir das hier auf unserem

0: und Playlists sehen. Aber wir haben noch ein paar Songs für euch. Zum Beispiel Fleetwood Mac mit Little Eyes. Ein Song aus 1987, klar, da sind wir ja, vom Album Tango in the Night. Fleetwood Mac hat eine bewegte Geschichte. Immer wieder neue Musiker, immer wieder sich neu selbst erfunden und in den 80ern ganz anders als in den 70ern. Elke, wie empfindest du den Song Little Eyes?
1: Also mir hat er immer gut gefallen und ich habe eigentlich immer gerne mitgesungen.
0: Ja, dann hast du jetzt nochmal Gelegenheit dazu. Musik ab.

0: Hier sind wieder Elke und Brady. Ich habe hier auf meiner Liste Fairy Tales of New York von den Pogues stehen und muss dazu sagen, den Song kannte ich eigentlich nur in einer Coverversion von Ronan Keating und Meryl Brennan und hinterher auch noch von Ray Garvey und Leslie Clio. Und es war eigentlich für mich immer eher ein Weihnachtslied. Aber eigentlich kann man es auch das ganze Jahr über hören. Schon ein schön gemachter Song. Auch wenn da manchmal doch etwas, wie soll ich mich ausdrücken, schlimme Schimpfwörter benutzt werden.
1: Ja, das ist so. Und das passt auch dann so ein bisschen zu der punkigen Seite der Pogues. Und ich finde, die haben mit diesem recht ruhigen, eingänglichen Song was Tolles auf die Beine gestellt. The Pogues, Fairy Tale of New York.

0: Wir haben nochmal Bon Jovi für euch, und zwar vom gleichen Album, wie wir es vorhin schon mal hatten, Slippery When Wet. Also es ist immer noch glatt, wenn es nass ist, damit ihr noch ein bisschen rutschen könnt und vielleicht auch dem Sheriff entkommt, denn der Titel heißt Wanted, Dead or Alive. Elke, kannst du noch irgendwas dazu sagen?
1: Nichts außer, dass es einer meiner Lieblingssongs von Bon Jovi ist, den ich immer gerne höre, aber sonst kann ich da auch nichts zu sagen.
0: Naja, dann darfst du ihn jetzt gerne nochmal hören, hier auf Radio Haspe, ab in die 80er, Folge 10.

Wir sind zurück und wir machen mal einen Ausflug über die damalige Grenze in den 80ern. 1987 gab es nämlich die DDR noch und die hatten eine eigene Hitparade. Da war es ja auch nicht so einfach, Songs zu veröffentlichen. Aber eine der bekanntesten Bands, die auch heute noch immer steil geht, ist City. Und City hatte in 1987 einen Nummer 1-Hit in der Deutschen Demokratischen Republik, das Lied Casablanca. Ihr könnt mich dazu fragen, was ihr wollt. Ich habe diesen Titel reingenommen, weil es ein Nummer 1-Hit in einem Teil Deutschlands war, weil es 1987 war und ich habe ihn absichtlich noch nie gehört. Ich werde ihn jetzt gleich mit euch das erste Mal genießen dürfen. Hier ist City mit Casablanca.

0: Elke, wir sind am Ende angekommen. Ich sehe auf unserer Liste hier noch einen Song.
1: Ja, Benny King mit Stand By Me.
0: Als Single veröffentlicht 1961, gecovert von John Lennon 1975. Mein Gott, das Lied hat ja eine richtige Geschichte. Da war doch noch mehr, oder?
1: Ja, da war noch die Geschichte mit dem Film. Da gab es im Februar 1987 einen Film Stand By Me, das Geheimnis eines Sommers. In dem Film wurde der Song dann nochmal verwendet und hat es dadurch nochmal in die Charts geschafft. Und ich habe noch was entdeckt. In der Levi

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Hallo ihr da draußen. Schön, dass ihr auch zum dritten Teil unserer Sendereihe Time eingeschaltet habt. Es ist das Jahr 1992, als die schottische Rockband Gunn an ihrem zweiten Album Gallus arbeitet. Nach dem Erfolg ihres Debütalbums wollen sie ihren Sound weiterentwickeln, kraftvoll und melodisch und mit tiefgründigen Texten. Borrowed Time entsteht aus dieser kreativen Energie. Die Lyrics sprechen von Unsicherheit, von der Suche nach Wahrheit und von der Erkenntnis, dass wir alle auf geliehener Zeit leben. Borrowed Time bleibt ein Song, der die Unsicherheiten des Lebens reflektiert und gleichzeitig die Kraft vermittelt, weiterzumachen. Weiter geht's mit den Schotten Nazareth. Als Hair of the Dog veröffentlicht wird, wird es eines der erfolgreichsten Alben von Nazareth. Changing Times ist eines der Songs, die diese neue Richtung perfekt verkörpern. Mit einer Länge von 6 Minuten entfaltet sich der Song wie eine Reise durch die Unsicherheiten der Zeit. Ein musikalischer Ausdruck der Unruhe und des Wandels, die 70er Jahre prägten. Nazareth mit Changing Times.

Im Jahr 1969 stehen sie, guess who, kurz vor dem Durchbruch. Während sie an ihrem Album Kenner Weed arbeiten, entsteht ein Song, der Entschlossenheit und Abschied vereint. No Time. Der Gitarrenriff setzt ein, treibend und unverkennbar. Die Lyrics tragen eine klare Botschaft. Die Vergangenheit liegt hinter dem Erzähler und er hat keine Zeit mehr, sich umzudrehen. No Time Left for You. Eine Zeile voller endgültiger Klarheit. Randy Bachman und Burton Cummings schreiben den Song unter dem Einfluss von Buffalo Springfield, doch sie geben ihm eine eigene Dynamik. Guess who mit No Time?

Es ist das Jahr 2012 und die legendäre niederländische Rockband Golden Earring veröffentlicht ihr letztes Studioalbum Tits and Ass. Nach Jahrzehnten voller Erfolge und ikonischer Songs kehrt die Band mit einem kraftvollen, energiegeladenen Sound zurück. Little Time Bomb ist einer der Songs, die die rohe Intensität und das Songwriting-Talent der Band perfekt einfangen. Die Lyrics erzählen von einer Beziehung, die auf der Kippe steht, von Herzschmerz, Enttäuschung und der unausweichlichen Explosion, die bevorsteht. My Little Time Bomb, Sit on a Quarter to Pray, eine Zeile, die die Spannung und das drohende Ende spürbar.

Kommen wir als nächstes zu einem meiner Lieblingsmusiker. Neil Young steht im Jahr 1978 an einem Wendepunkt seiner Karriere. Nach Jahren des Experimentierens kehrt er zu einem vertrauten, folkigen Sound zurück, der seine Fans tief berührt. Comes a Time, der Titelsong seines 9. Studioalbums, ist geprägt von sanften Gitarren, klaren Harmonien und einer melancholischen, aber hoffnungsvollen Botschaft. Die Musik ist sanft und beruhigend, doch ihre Botschaft bleibt kraftvoll. Die Zeit verändert alles, doch es liegt an uns, wie wir mit ihr umgehen. Neil Young mit Comes a Time.

Kommen wir zur ersten Dame in dieser Runde. In den frühen 80ern kämpft Cyndi Lauper darum, ihren Platz in der Musikindustrie zu finden. Sie hat eine unverwechselbare Stimme, ein unkonventionelles Auftreten und eine außergewöhnliche Energie. Doch sie braucht einen Song, der zeigt, dass sie mehr ist als nur schrill. Beim Schreiben von Time After Time lässt sie sich von persönlichen Erfahrungen inspirieren. Zusammen mit Rob Hyman von den Hooters entwickelt sie eine Melodie, die sanft und melancholisch ist, aber eine tiefe emotionale Kraft besitzt. Besonders die Zeile Suitcase of Memories beschreibt das Gefühl, das man Erinnerungen immer mit sich trägt, egal wohin man geht.

Auch der nun folgende Song wird von einer Frau gesungen. Im Jahr 1993 veröffentlicht die britische Band Chumbawamba den Song Time Bomb als Teil ihres Albums Anarchy. Die Band, bekannt für ihre sozialkritischen Texte und rebellischen Botschaften, nutzt diesen Song, um Themen wie politische Unruhen und gesellschaftliche Ungerechtigkeiten zu thematisieren. Musikalisch kombiniert Time Bomb Elemente aus Punk und elektronischer Musik, wodurch ein treibender, energiegeladener Sound entsteht. Der Song enthält eine markante Hook, die sich an Buffalo Springfields Klassiker For What It's Worth anlehnt. Die Lyrics sind metaphorisch und kraftvoll. Sie sprechen von einer tickenden Zeitbombe, die jederzeit explodieren kann. Also Vorsicht!

Über den nächsten Titel wird sich Kollege Yoshi freuen. Im Jahr 1994 veröffentlicht nämlich Ken Hensley, bekannt als Keyboarder und Songwriter von Uriah Heep, eine besondere Sammlung seiner frühen Solowerke. From Time to Time ist kein gewöhnliches Album, es ist eine Zusammenstellung von Songs aus seinen ersten drei Soloalben Proud Words on a Dusty Shelf, Eager to Please und Free Spirit von 1981. Mit From Time to Time gibt Hensley seinen Zuhörern einen Einblick in seine musikalische Entwicklung. Eine Reise durch die Jahre, die seine Karriere geprägt haben. Ein Album, das nicht nur Erinnerungen weckt, sondern auch die zeitlose Qualität seiner Musik unterstreicht. Rest in Peace, Ken Hensley, mit From Time to Time.

Anno 1977, das kann man da schon sagen, veröffentlicht The Alan Parsons Project ihr Album I, Robot, inspiriert von Isaac Asimovs berühmter Science-Fiction-Welt. Unter den atmosphärischen und tiefgründigen Songs des Albums sticht Some Other Time hervor. Ein Stück, das sich mit der Vergänglichkeit von Momenten und der Ungewissheit der Zukunft auseinandersetzt. Musikalisch kombiniert der Song sanfte, fast schwebende Melodien mit orchestralen Elementen, die eine melancholische, aber zugleich hoffnungsvolle Atmosphäre schaffen. Alan Parsons Project mit Some Other Time.

Fast 2780 Jahre liegen zwischen Ramses II. Und Ramses II. Ersterer war Pharao in Ägypten, der dritte der 19. Dynastie und regierte 67 Jahre. Zweitere sind eine Band aus Hannover und wenn sie es auch nicht auf 67 Jahre bringen, auch sie haben mittlerweile 55 Jahre auf dem Buckel. Die deutsche Krautrockband Ramses veröffentlicht den Song Time auf ihrem Album Eternity Rise im Jahr 1978. Musikalisch zeichnet sich Time durch einen treibenden Rhythmus und melodische Keyboard-Passagen aus, die eine fast hypnotische Wirkung entfalten. Die Band nutzt ihre charakteristische Mischung aus Progressivrock und symphonischen Elementen, um eine eindringliche Atmosphäre zu schaffen. Ramses mit Time.

Im Jahre 1987 veröffentlicht die deutsche Rockband Fury in the Slaughterhouse ihren Song Time to Wander, der schnell zu einem ihrer bekanntesten Stücke wird. Der Song stammt aus ihrem selbstbetitelten Debütalbum und zeichnet sich durch seine eindringliche Melodie und tiefgründigen Lyrics aus. Die Botschaft des Songs ist klar. Es ist an der Zeit zu handeln, statt zu grübeln. Die Lyrics reflektieren die Herausforderungen des Lebens und die Unsicherheit, die viele Menschen empfinden. Besonders die Zeilen »We've got time to wait« »And we wait until it's too late« betonen die Dringlichkeit, aktiv zu werden, bevor Chancen verpasst werden. Die Band schafft es, eine Atmosphäre zu erzeugen, die sowohl nachdenklich als auch mitreißend ist.

0: Danke.
1: Mit dem nächsten Titel schließen wir nun auch Teil 3 unserer Sendereihe Birds, diesmal mit dem Wort Time. Im Jahr 1966 veröffentlicht der britische Sänger Chris Farlow seine Version des Songs Out of Time, der ursprünglich von Mick Jagger und Keith Richards für die Rolling Stones geschrieben wurde. Während das Original auf dem Album Aftermath eher melancholisch und sanft klingt, verleiht Farlow seiner Interpretation eine kraftvolle, soulige Note. Die orchestrale Instrumentierung und seine markante Stimme sorgen dafür, dass seine Version zum Hit wird. Und tatsächlich erreicht Out of Time Platz 1 der britischen Charts. Wir hören uns.

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Hallo ihr da draußen. Schön, dass ihr auch beim dritten Darkroom wieder Radio Haspa eingeschaltet habt. Within Temptation, die wir anfangs hörten, wechselten von Metal zu Symphonic Gothic Metal. Ice Queen erschien 2001 als Single vom Album Mother Earth und war der kommerzielle Durchbruch der Band in Europa. Sharon Dan Adel singt Naturmetaphern. Das Arrangement mischt Metal-Gitarren mit orchestralen Texturen, ideal für die Stunde, in der die Tanzfläche langsam abkühlt. Der Song handelt nicht von einer Frau, sondern vom Winter selbst. Within Temptation gründeten sich 1996 und wollten eigentlich nur ein kleines Projekt starten. Tja, und plötzlich tourten sie um die Welt. Bevor wir den nächsten Song starten, ein kurzer Blick in die Vergangenheit. Die Band The Wake entstand 1985 in Glasgow. Christine ist ihr bekanntester Track und klingt wie ein Spaziergang durch eine gotische Nebelgasse. Die Band war so do-it-yourself, dass sie ihre ersten Platten selbst verpackten. Und der Sound? Klassischer Coldwave mit einer Prise Melancholie und viel schwarzem Eyeliner. Und falls ihr euch fragt, wer Christine ist, die Band hat's nie verraten. Vielleicht eine Muse, vielleicht ein Geist. Wir hören nun einfach mal rein.

Jetzt wird's historisch. Enola Gay ist nach dem Flugzeug benannt, das 1945 die Atombombe über Hiroshima abwarf. OMD, wie jeder weiß, Orchestral Maneuvers in the Dark, schrieben den Song als Antikriegskommentar und machten damit einen Synthie-Pop-Hit. Die Band gründete sich 1978 in Liverpool und wollte eigentlich experimentelle Elektronik machen. Ironie des Schicksals, sie wurden Popstars. Der Track ist tanzbar, politisch und unfassbar eingängig. Also schnallt euch an, hier kommt ein Klassiker. OMD mit Enola Gay.

Bevor wir über die folgende Band reden, zuerst eine Anekdote. Die erste Single-Version kostete mehr in der Produktion, als sie einbrachte. Grund, die aufwendige Hülle sah aus wie eine Diskette. New Order entstanden aus der Asche von Joy Division und erfanden mit Blue Monday quasi den Club-Sound der 80er Jahre. Der Song ist bis heute die meistverkaufte 12-Inch-Single aller Zeiten. Und ja, der Drumcomputer wurde damals noch per Hand programmiert. Hier kommt der Montag, der keiner sein will.

Weiter geht's mit einem düster melodischen Sound, ein bisschen romantisch verloren. The Last Dance sind Teil der 90er Goth-Szene. Do You Believe in Angels erschien auf der EP Tragedy von 1995 und ist ein melodramatischer, Synthesizer-durchzogener Track, der in Clubs und auf Compilations oft wiederkehrt. Textlich viel Gefühl, musikalisch tanzbar düster. The Last Dance gründeten sich 1990 in Kalifornien. Gothic geht auch bei Sonne. Do You Believe in Angels ist einer ihrer beliebtesten Tracks und klingt wie ein nächtlicher Roadtrip durch die Wüste. Die Band tourte schon mit Clan of Xymox und London After Midnight. Wenn ihr also an Engel glaubt oder dunkle Clubs liebt, dieser Song passt zu beiden. Ab geht's!

Hapax aus Italien. Gegründet 2014, verbindet Postpunk, Coldwave und Industrial-Elemente. Der Song Vitriol stammt vom Album Cave und zeigt rohe elektronische Produktion mit düsterer Lyrik. Ein moderner Beitrag zur Szene. Hapax macht italienischen Postpunk und eine der spannendsten neuen Bands der Szene ist sie allemal. Vitriol klingt wie ein fiebriger Traum zwischen Wave, Dunkelheit und Poesie. Der Name Hapax bedeutet einzigartig vorkommendes Wort. Sehr passend für ihren Stil. Die Band schreibt ihre Texte oft wie ein kleines philosophisches Essay und live sind sie ein Brett. Hier kommt moderne Schwärze aus Neapel.

Die Band Tristania oder Tristania gehören zur Symphonic Gothic Metal Szene. Angina ist auf Beyond the Veil und wurde 1999 als Single veröffentlicht, mit orchestralen Arrangements und dramatischen Vocals. Perfekt für die theatralische Phase unserer Sendung. Tristania waren eine der prägendsten Gothic-Metal-Bands Norwegens. Angina stammt aus der Phase, in der Vibeke Stene mit ihrer Opernstimme alle verzauberte. Der Titel bedeutet übrigens Enge und so fühlt sich der Song auch an. Dramatisch, drückend, wunderschön. Die Band mischte Death Vocals, Chöre und orchestrale Elemente lange bevor es Mainstream wurde. Ein Stück für alle, die es episch mögen.

Erstmal für euch eine kleine Anekdote. Der Bandname von Clan of Xymox entstand, weil Xymox cool aussah. Aber niemand wusste, wie man es ausspricht. Clan of Xymox gehören seit 1983 zu den wichtigsten Darkwave-Acts überhaupt. A Day ist ein früher Klassiker, hypnotisch-minimalistisch, absolut zeitlos. Die Band startete auf dem legendären 4AD-Label, wo auch die Cocteau Twins und Dead Can Dance waren. Wenn ihr also gleich in Trance verfallt, völlig normal. Hier kommt ein Tag, der ewig dauert.

Beginnen wir mit den Charts. Der Song erreichte 1980 Platz 13 im Vereinigten Königreich und wurde später Kult. Joy Division entstanden 1976 in Manchester und prägten Postpunk wie kaum eine andere Band. Love Will Tear Us Apart ist ihr bekanntester Titel, melancholisch, ehrlich, ikonisch. Die Gravur auf Ian Curtis' Grab trägt denselben Titel. Der Track wurde unzählige Male gecovert, aber das Original bleibt unerreicht. Ein Stück Musikgeschichte. Der Song wurde kurz nach Ian Curtis' Tod ein internationaler Klassiker und gilt als Schlüsselsong der Postpunk-Ära, emotional, knapp und unvergesslich.

Zum Schluss von Darkroom Ausgabe 3 drehen wir die Reihenfolge mal komplett um. Erstmal die Stimmung. Winning klingt hoffnungsvoll, obwohl die Band oft als tragisch galt. The Sound wurden 1979 gegründet und standen immer im Schatten von Joy Division, obwohl sie musikalisch absolut mithalten konnten. Der Song ist ein Hymnus für alle, die weitermachen, auch wenn's schwer wird. Sänger Aaron Borland war ein genialer Songwriter, ist aber leider, wie Yoshi immer so schön sagt, viel zu früh verstorben. Heute gilt die Band als Geheimtipp für Kenner. Ein würdiger Abschluss für Darkroom 3. Wir hören uns.

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0: Hey, hey, nur hier fliegt das Schwein. Kommt rein. Festhalten, anschnallen. Wir sind gleich so weit, wir fahren rückwärts. Hier ist der Radio Hasper Musikexpress. Nur noch wenige Plätze frei. 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
1: Hier ist Brady, hier ist Radio Hasper, hier ist euer Musikexpress. Ihr könnt zusteigen, die Fahrt ist kostenlos und wir bringen euch Klangabenteuer auf die Ohren. Und gleich mal festhalten, einsteigen, die Plätze besetzen, denn wir starten mit einer Band, die den 70ern ein ordentliches Stück Sonnenschein geschenkt hat. Fields, eine britische Prog-Rock-Formation, haben 1971 mit While the Sun Still Shines einen Song geschaffen, der so warm klingt, dass selbst der englische Sommer neidisch wird. Damals noch ohne Klimawandel, aber mit jeder Menge musikalischem Vitamin D, als Mellotrons noch das Futuristischste waren, was man in ein Studio rollen konnte. Es war kein Chartmonster, aber ein Geheimtipp, der bis heute in Sammlerregalen funkelt. So, jetzt einsteigen, zurücklehnen, die Sicherheitsgurte schließen, wir rollen direkt in die goldene Prog-Rock-Ära. Hier kommt Fields und ja, Sonne aufdrehen.

Weiter geht's mit einer doppelten Runde hier im Musikexpress. Also seid dabei, steigt ein, hört uns zu. Hier ist Radio Haspe, hier ist Brady. Und jetzt kommt eine Doppelfahrt im Musikexpress, die mehr Energie hat als ein Autoscooter bei Vollkontakt. Zuerst Ina Deta, die 1983 mit Neue Männer braucht das Land nicht nur die deutsche Popwelt aufmischte, sondern auch so manchen Stammtisch ins Schwitzen brachte. Feminismus traf NDW und der Song kletterte bis in die Top 40 und ins kollektive Gedächtnis. Keine Ballade, sondern eine musikalische Kampfansage mit Augenzwinkern. Dann schalten wir den Turbo auf Bluesrock. Johnny Winter, der 1974 mit Rock'n'Roll das Genre so kompromisslos feierte, dass selbst Gitarrenseiten freiwillig die Bühne verließen. Ein texanischer Virtuose, der mit jeder Note schwitzte und live so laut war, dass das Bier im Plastikbecher schäumte. Also Freunde, Hände hoch, Haare fliegen lassen, hier kommt Power von Ina Deta und Johnny Winter.

Und jetzt wieder zusteigen. Der Musikexpress fährt eine neue Doppelrunde vom Hardrock zum instrumentalen Genuss in einem Rutsch. Zuerst Deep Purple mit Hard Loving Man. 1970 auf Deep Purple in Rock, ein Song so hart, dass er als erster reiner Studio-Jam der Band in die Geschichte einging. Kein Single-Hit, aber ein Fan-Favorit, der zeigt, was passiert, wenn Ritchie Blackmore und John Lord sich im Studio gegenseitig anfeuern. Und dann wird's kurios. Mike Oldfield, ja, der Tubular Bells Magier, hat 1979 mit Punkadiddle eine Nummer hingelegt, die wie ein musikalischer Scherz klingt. Angeblich spielte er live teilweise oben ohne, nur mit Gitarre, um den Titel zu unterstreichen. Chartplatzierung, Fehlanzeige, Kultfaktor 100%. Also Gurte zu, von Purple Power zu Oldfield Overdrive in nur 2 Minuten Fahrzeit.

Liebe Fahrgäste, jetzt kommt eine Mischung wie Pommes mit Erdbeereis. Wer es kennt, war mit mir in der Milchbar in Haspe in den 80er Jahren. Also, ungewöhnlich, aber verdammt gut. Udo Lindenberg sagte 2008 mit Mein Ding allen Kritikern, ich zieh's durch, egal was ihr sagt. Ein Spätwerk-Hit, der in Deutschland Gold holte und zeigte, dass Udo auch mit 60 plus noch am Puls der Zeit groovt. Direkt danach Mountain mit Blood of the Sun. Aus dem Jahr 1969. Schwerer Bluesrock aus den USA, der so fett groovt, dass er fast ein eigenes Gravitationsfeld hat. Leslie West und Co. machen klar, Rock muss nicht schnell sein, um dich umzuhauen. So Leute, einsteigen, Kopfnicken vom Panikrock zum Gebirgsrock. Der Name ist Programm, hier ist Radio Haspe, der Musikexpress mit

Der Musikexpress auf Radio Haspe hält kurz an, damit ihr neu zusteigen könnt. Jetzt wird's international. Uriah Heep lieferten 1972 mit Easy Living ihren größten US-Hit. Platz 39 in den Billboard-Charts. Und das mit einer Nummer, die nicht mal 2,5 Minuten dauert. Kurz, knackig und live ein echter Abräumer. Dann geht's rüber zu The Lords, der dienstältesten Beatband Deutschlands. 4 O'Clock in New York City brachte 1967 ein Stück Weltstadt-Flair in deutsche Wohnzimmer, als viele von uns New York nur aus Filmen kannten. Chartplatzierung? In Deutschland Top 20 und in jeder Tanzschule der Republik Stammgast. Also zurücklehnen vom London Beat zum New Yorker Beat in Rekordzeit. Nur hier auf Radio Haspe im Musikexpress.

Achtung, Achtung, der Musikexpress auf Radio Aspe fährt jetzt von Griechenland direkt auf den Highway der Fantasie. Aphrodite's Child, die Band um den späteren Vangelis, landete 1968 mit Rain and Tears einen weltweiten Hit. In Deutschland Platz 5, Barockpop mit Orgeln, Tränen und großen Gesten. Und direkt danach geht's weiter, Steppenwolf mit Magic Carpet Ride, auch 1968, aber ein Psychedelic-Rock-Meilenstein, der bis heute in Filmen, Werbespot und Roadtrip-Playlists lebt. Platz 3 in den USA und definitiv ein Song, der dich mitnimmt, auch ohne fliegenden Teppich. Hier ist der Musikexpress auf Radio Aspe, zusteigen, anschnallen, festhalten und abheben.

Eine Runde Musikexpress haben wir noch. Zum Abschluss servieren wir nochmal zwei ganz besondere Klangwelten. The Dandy Warhols mit Good Morning. Ein Song aus den 2000ern, der klingt, als hätten Velvet Underground und Britpop gemeinsam gefrühstückt. Kein großer Charthit, aber ein Indie-Liebling mit viel Charme. Dann The Cure, Just Like Heaven von 1987. Einer der größten und zeitlosesten Songs der Band. Robert Smith selbst nannte ihn mal den perfekten Cure-Song. Platz 40 in den USA, aber dafür ein Dauerbrenner in Herzen und Kopfhörern. So, Freunde, der Musikexpress auf Radio Aspe rollt nun langsam wieder unter seine Schlafdecke. Aber die Reise im Kopf geht weiter. Bleibt dran, hier ist Brady, hier ist Radio Aspe. Viel Spaß mit unserem weiteren Programm.

Hallo, guten Abend und herzlich willkommen zu Ladies Night 10 mit Elke am Mikrofon. Heute feiern wir mit einem Sound, der keine Kompromisse kennt. Wir lassen die sanften Töne heute Abend beiseite und widmen uns den architektonischen Meisterwerken des Rock und Metal. Wir ehren die Vokalistinnen, die nicht nur singen, sondern mit ihren Stimmen ganze Klanglandschaften erschaffen. Wir starten mit einer Frau, die seit Jahrzehnten als das Gesicht des deutschen Metals gilt. Wenn Doro Pesch in Liebe und Freundschaft anstimmt, dann spürt man die unbändige Energie, die sie seit Jahren in die Musikszene einbringt. Es ist dieser ehrliche, bodenständige Vibe, der perfekt in unsere Ladies Night 10 passt. Hier ist Doro mit In Liebe und Freundschaft.

Jennifer Harben beweist mit Beyond the Black, wie man harte Gitarrenriffs mit einer fast schon opernhaften Präzision verbindet. When Angels Fall ist eine Komposition, die durch ihre atmosphärische Dichte beeindruckt. Ein Stück Musik, das zeigt, dass Symphonic Metal vor allem von der Ausdruckskraft seiner Frontfrau lebt. Hier ist Beyond the Black mit When Angels Fall.

Dass Flor Jansen ein Ausnahmetalent ist, ist längst kein Geheimnis mehr. Aber in diesem Song kommt ihre solistische Stärke voll zur Geltung. Sie agiert hier mit einer stimmlichen Kontrolle, die fast schon spielerisch wirkt. Ein kraftvoller Auftritt, der bei Radio Haspo heute absolut überzeugt.

Hier sehen wir die Vielseitigkeit von Sharon Van Adel. Weg vom großen Orchester hin zum Kern des Songs. Ihre Stimme trägt dieses Stück mit einer fragilen Klarheit. Eine wichtige Abwechslung, die beweist, dass wahre Stärke auch in der Reduktion liegt. Hören wir jetzt bei Ladies Night 10 Sharon Van Adel mit Just What I Need Tonight.

Dieser Song ist eine Lektion in Sachen Dynamik. Das Zusammenspiel zwischen den treibenden Percussions und Sharonden Adels kristalliner Stimmführung ist ein handwerkliches Highlight. Bei Radio Haspe spielt dieser Track heute eine zentrale Rolle. Hier ist Within Temptation mit Faster.

Mit Simone Simons tauchen wir in die Welt des technisch anspruchsvollen Metal ein. Sensorium ist ein Wirbelsturm aus orchestralen Elementen und harten Gitarrenwänden. Eine musikalische Herausforderung, der wir uns heute in der Ladies Night 10 nur zu gerne stellen. Hören wir Epica mit Sensorium.

Lana Lane erschafft mit ihren Kompositionen cineastische Räume. Alexandria ist ein Epos, das von einer epischen Reise erzählt und durch Lanas weiches Timbre eine fast schon historische Tiefe erhält. Ein wunderbarer Kontrast zu den schnellen Stücken unserer heutigen Playlist bei Ladies Night 10 hier auf Radio Haspel.

Diese Nummer hat eine ganz eigene, unverkennbare Handschrift. Vanilla Ninja haben es geschafft, rockige Attitüde in eine Form zu gießen, die sofort hängen bleibt. Ein Track, der die nötige Portion Reibung in unser Programm bei Radio Haspe bringt. Hier sind Vanilla Ninja mit Blue Tattoo.

Helen Schneider ist eine Künstlerin, die das Genre Rock gelebt hat, bevor es zum Begriff wurde. Rock'n'Roll Gypsy ist eine Hymne voller Freiheit und Unabhängigkeit. Eine Hommage an eine Zeit, in der Musik noch ein Stück echte Rebellion war. Hören wir jetzt bei Ladies Night 10 Helen Schneider mit Rock'n'Roll Gypsy.

Diese Interpretation von Lana Lane ist eine interessante Studie über den Umgang mit Klassikern. Sie nimmt dem Original die Härte und ersetzt sie durch eine melancholische Eleganz, die eine ganz andere Facette der Geschichte freilegt. Ein musikalisches Experiment, das bei Radio Hasbro heute absolut auf die Playlist zu Ladies Night 10 gehört. Lana Lane mit Still Lovin' You.

Wir haben heute gemeinsam die Grenzen des Klangs ausgelotet und dabei Frauen erlebt, die ihren Platz in einer harten Welt mit Bravour verteidigen. Für das Ende unserer 10. Ausgabe habe ich einen Song gewählt, der wie kaum ein anderer für die Wucht und die Emotion steht, die unsere heutige Playlist ausgemacht haben. Wir schließen das Kapitel Ladies Night 10 mit dem monumentalen Klassiker Bring Me to Life von Evanescence mit einem Song, der das Genre Alternativ-Metal für eine breite Masse geöffnet hat. Dabei steht Amy Lees markantes Piano-Intro gepaart mit dem druckvollen Refrain als ein Paradebeispiel für durchdachtes Songwriting. Und das war sie, die 10. Ausgabe der Ladies Night bei Radio Haspe. Ich habe heute gezeigt, dass Rock und Metal nicht nur laut sind, sondern auch von einer unglaublichen künstlerischen Tiefe leben, die besonders durch die heute aufgezählten Frauen verkörpert wird. Danke an euch, dass ihr heute bei diesem 10. Meilenstein dabei wart. Genießt den Nachklang dieses Konzerts und kommt sicher durch den Abend. Bis bald, eure Elke!

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1: Wie immer herzlichen Dank, Bradi, für die tolle Anmoderation. Ich freue mich, dass ich die 36. Ausgabe von Hot and Blue präsentieren darf. Und wir beginnen mit dem ersten Titel Task von Fleetwood Mac. Viel Freude damit.

tauchen wir nun ein in die Welt des britischen Progressive Rocks. Neben Pendragon und Arena natürlich auch Marillion, Zählen, Palace zu den großen Vertretern. Hier habe ich ausgesucht War of Words, Palace hier für den Hot and Blue.

Sie begannen als Bluesband mit Folk-Elementen. Dann aber wechselte Jethro Tull ins Progressiv-Rock-Lager. Mit dem Album Aqualung brachen sie alle Rekorde. Der Titel hier, My God, Jethro Tull, aus dem Jahre 1971.

Jetzt mal die Ohren aufgesperrt. Hört euch den Song mal an. Don't Chain My Heart heißt er. Das klingt so ein bisschen nach Deep Purple, ist aber von wem? Von Toto 4. Ein Song, der richtig gut reinkracht.

Weiter geht's mit einer schottischen Band, die als Vorband von Bon Jovi Ende der 90er Jahre für Furore sorgte. Kein geringerer als die Band Gunn. Habt ihr schon ab und zu mal bei mir gehört. Hier habe ich jetzt ausgesucht, Don't Say It's Over. Gunn für euch hier, All for the Blue.

Meine Damen und Herren, aus der Abteilung B wie Blue hören wir jetzt die Band Arena. Vorhin schon mal kurz erwähnt, eine der stärksten Progressivbands, die ich kenne. Wir haben ausgesucht für euch den Titel Friday's Dream. Arena mit Friday's Dream. Ein bisschen zum Träumen.

Es gibt Gerüchte, dass die nachfolgende Band demnächst durch Deutschland tourt. Die Australier AC/DC. Und das bedeutet hier Abteilung nicht B, sondern H wie Hot. Und zwar AC/DC mit Back in Black. Viel Spaß damit!

Jetzt wird's aber mal so richtig kuschelig. Nicht etwa, dass hier irgendwelche Bullets herumfliegen. Ein großer Song von ihnen war Rubber Bullets. Nein, hier wird's jetzt richtig gemütlich. I'm Not in Love von der Band 10cc, die aus der Band Hotlegs entstanden sind. Ihr erinnert euch vielleicht an Neanderthal Man? Hier nun aber 10cc.

Wie kann es anders sein? Natürlich gehört Uriah Heep auch mal wieder ins Programm. Meine, wie ihr wisst, absolute Lieblingsband. Und vom Album Living the Dream, ein neueres Album mit Bernie Shaw und Phil Hansen, habe ich für euch ausgesucht Dreams of Yesteryear. Uriah Heep mit The Dreams of Yesteryear. Viel Spaß!

unbedingt da sein wollte in der heutigen Sendung der 36. Harlem Blue, die Band Pink Floyd. Und da haben sie uns gesagt, hört mal, wir haben einen Song, der gefällt euch bestimmt. Und das ist doch so. Pink Floyd mit High Hopes hier in Harlem Blue Nummer 36.

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2: Ich gebe zu, manchmal ist meine Auswahl ganz schön heftig. Auf der anderen Seite, ich mag auch so ganz normale Nummern. Eine richtige Kuschelnummer, so eine Softnummer von Mike Oldfield habe ich dabei. Das berühmte Moonlight Shadow. Hier für den heutigen Abend und Hot and Blue Nummer 36, das Abschlusslied.

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1: Hallöche, liebe Hörerschaft von Radio Haspel, die auf die Ohren 11, die 11 steht an. Und sozusagen, was ist 4 Packen weniger einpacken? 3 Packen. Und das erste Dreierpack unserer Sonntag-Trilogie für gutes Hören beginnt mit Dimmen und Father of Time. 10, Die for Me hätte man eigentlich bei der 10. Ausgabe reinnehmen sollen. Aber egal, aus Deutschland habe ich noch zu liefern die Halloween mit Metal Invaders. Viel Spaß dabei, der Yoshi, Radio Haspel.

Zwischendurch mal wieder eine Quizfrage hier auf Radio Hospe. Was ist der Unterschied zwischen Auf die Ohren und einer Waldfee? Bei Auf die Ohren gibt's immer einen Dreierpack, also drei verschiedene Titel. Die Waldfeen heißen alle Holla. Egal, wir machen weiter. Wir haben jetzt hier die Demon's Eye mit Evil Comes the Way You Reap aus dem Jahre 1970. I'll Keep on Trying. Und dazu die Scorpions mit Entrance. Ja, Holla, die Waldfee, sag ich da mal.

Und noch haben wir Zeit für ein tolles Dreierpack. Danach kommt noch ein Zweier zum Abschluss. Aber wir schnüren noch mal die drei. Und zwar bleiben wir in Deutschland mit der Band Victorine, Feel the Fire. Dann jetzt ab über den Kanal zu Rob Halford und Live in Black. Und der Iron Maiden Shouter von einer seiner Soloalben, Bruce Dickinson mit Road to Hell. Und dann kommen wir gleich auch schon in die Finalrunde. Viel Spaß damit.

Zum Schluss haben wir noch ein Zweierpäckchen oder ein Pack, wie man auch immer will. Sozusagen ein Duo für Infernale zum Schluss. Wir beginnen noch einmal mit Yura Heap und Into the Wild. Und am Schluss unsere niederländischen Freunde Golden Earring mit Instant Poetry. Dann haben wir die 11 geschafft und ich hoffe, es hat euch Spaß gemacht, dass wir auch die nächsten Sendungen, die 12 und so weiter und so fort, hier bei Radio Haschfisch spielen können und ihr wieder dabei seid. Vielen Dank fürs Zuhören. Bis demnächst. Euer Yoshi.